0: Zone war ein absoluter Publikumsmagnet. Ein zehnköpfiges Team schenkte an der sogenannten Farbar insgesamt 400 Drinks aus. Besonders ein sommerliches Mango-Eisgetränk sorgte bis tief in die Nacht für Erfrischung. Die Initiatoren zeigen sich entsprechend hochzufrieden. Die große Nachfrage beweise eindrücklich, dass eine ausgelassene Partystimmung am Landesfest auch ganz ohne Promille bestens funktioniert. Das Internationale Olympische Komitee greift 9 Liechtensteiner Spitzensportlern finanziell unter die Arme. Auf dem Weg zu den Sommerspielen 2028 in Los Angeles erhalten 6 Frauen und 3 Männer ein spezielles Stipendium. Mit den monatlichen Geldern finanzieren die Aktiven aus Sportarten wie Tennis, Reiten und Mountainbike teure Reisen oder Trainingslager. Ein Freifahrtschein für die USA ist das allerdings nicht. Trotz des finanziellen Rückenwinds müssen sich alle 9 Geförderten weiterhin regulär für die Spiele qualifizieren.
1: Am Sonntag überwiegend wolkig bis trüb, stellenweise leichter Regen oder Nieselregen, vor allem von Nordwesten bis Südosten, Lichtblicke am ehesten im Osten, nachmittags auch im Westen, Höchstwerte 4 bis 14 Grad, Wind meist schwach aus Westen, zeitweise mäßig mit frischen Böen im Westen, in der Nacht gebietsweise Regen, lokal Nebel, Tiefstwerte 3 bis 8 Grad, im Schwarzwald und Allgäu um 1 Grad, Montag neblig trüb mit Nieselregen 5 bis 13 Grad, Dienstag öfter Regen 6 bis 15 Grad.
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4: 3 Uhr. Willkommen zur Übersicht. KI News mit der Stimme von Niki Stettler am Mikrofon. Hohe Ehre für das liechtensteinische Fürstenhaus. Prinzessin Gisela von Liechtenstein zieht in den Wirtschaftsrat des Vatikans ein. Papst Leo XIV. Hat die Cousine zweiten Grades von Fürst Hans Adam II. In das wichtige Gremium berufen. In den kommenden 5 Jahren wird sie dort zusammen mit 8 Kardinälen und Bischöfen die vatikanischen Finanzen überwachen. Ihre Expertise ist unbestritten. Prinzessin Gisela amtiert als Geschäftsführerin des fürstlichen Vermögensverwalters und ist Ex-Vizedirektorin einer Londoner Investmentbank. Das Filmfest Liechtenstein zieht für seine 30. Ausgabe eine rundum positive Bilanz. Nach einem verhaltenen Start Anfang August zogen die Besucherzahlen kräftig an und erreichten das Niveau des Vorjahres. Vor allem in der zweiten Halbzeit waren die 4 Leinwände in Schaan bestens besucht. Als Publikumsmagnet erwies sich der Spielfilm Steckerlfisch-Fiasko mit rund 300 Gästen. Weil auch die neuen kulinarischen Filmabende und Podiumsdiskussionen ein voller Erfolg waren, wollen die Veranstalter diesen direkten Austausch künftig noch weiter ausbauen. Erfolgreiche Bilanz für die Suchtprävention. Liechtenstein nach dem Staatsfeiertag 2026. Die alkoholfreie Cocktailbar in der Vaduzer Jugendzone war ein absoluter Publikumsmagnet. Ein 10-köpfiges Team schenkte an der sogenannten Fahrbar insgesamt 400 Drinks aus. Besonders ein sommerliches Mango-Eisgetränk sorgte bis tief in die Nacht für Erfrischung. Die Initiatoren zeigen sich entsprechend hochzufrieden. Die große Nachfrage beweise eindrücklich, dass eine ausgelassene Partystimmung am Landesfest auch ganz ohne Promille bestens funktioniert. Das Internationale Olympische Komitee greift 9 Liechtensteiner Spitzensportlern finanziell unter die Arme. Auf dem Weg zu den Sommerspielen 2028 in Los Angeles erhalten 6 Frauen und 3 Männer ein spezielles Stipendium. Mit den monatlichen Geldern finanzieren die Aktiven aus Sportarten wie Tennis, Reiten und Mountainbike teure Reisen oder Trainingslager. Ein Freifahrtschein für die USA ist das allerdings nicht. Trotz des finanziellen Rückenwinds müssen sich alle 9 Geförderten weiterhin regulär für die Spiele qualifizieren.
5: Am Sonntag überwiegend wolkig bis trüb, stellenweise leichter Regen oder Nieselregen, vor allem von Nordwesten bis Südosten, Lichtblicke am ehesten im Osten, nachmittags auch im Westen, Höchstwerte 4 bis 14 Grad, Wind meist schwach aus Westen, zeitweise mäßig mit frischen Böen im Westen, in der Nacht gebietsweise Regen, lokal Nebel, Tiefstwerte 3 bis 8 Grad, im Schwarzwald und Allgäu um 1 Grad, Montag neblig trüb mit Nieselregen 5 bis 13 Grad, Dienstag öfter Regen 6 bis 15 Grad.
6: Derzeit gibt es keine Verkehrsnachrichten. Genieße die freie Fahrt.
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4: Es ist wieder 4 Uhr. Was heute wichtig ist, die Stimme von Niki Stettler präsentiert die KI-News. Hohe Ehre für das liechtensteinische Fürstenhaus. Prinzessin Gisela von Liechtenstein zieht in den Wirtschaftsrat des Vatikans ein. Papst Leo XIV. Hat die Cousine zweiten Grades von Fürst Hans Adam II. In das wichtige Gremium berufen. In den kommenden 5 Jahren wird sie dort zusammen mit 8 Kardinälen und Bischöfen die vatikanischen Finanzen überwachen. Ihre Expertise ist unbestritten. Prinzessin Gisela amtiert als Geschäftsführerin des fürstlichen Vermögensverwalters und ist Ex-Vizedirektorin einer Londoner Investmentbank. Das Filmfest Liechtenstein zieht für seine 30. Ausgabe eine rundum positive Bilanz. Nach einem verhaltenen Start Anfang August zogen die Besucherzahlen kräftig an und erreichten das Niveau des Vorjahres. Vor allem in der zweiten Halbzeit waren die 4 Leinwände in Schaan bestens besucht. Als Publikumsmagnet erwies sich der Spielfilm Steckerlfisch-Fiasko mit rund 300 Gästen. Weil auch die neuen kulinarischen Filmabende und Podiumsdiskussionen ein voller Erfolg waren, wollen die Veranstalter diesen direkten Austausch künftig noch weiter ausbauen. Erfolgreiche Bilanz für die Suchtprävention. Liechtenstein nach dem Staatsfeiertag 2026. Die alkoholfreie Cocktailbar in der Vaduzer Jugendzone war ein absoluter Publikumsmagnet. Ein 10-köpfiges Team schenkte an der sogenannten Fahrbar insgesamt 400 Drinks aus. Besonders ein sommerliches Mango-Eisgetränk sorgte bis tief in die Nacht für Erfrischung. Die Initiatoren zeigen sich entsprechend hochzufrieden. Die große Nachfrage beweise eindrücklich, dass eine ausgelassene Partystimmung am Landesfest auch ganz ohne Promille bestens funktioniert. Das Internationale Olympische Komitee greift 9 Liechtensteiner Spitzensportlern finanziell unter die Arme. Auf dem Weg zu den Sommerspielen 2028 in Los Angeles erhalten 6 Frauen und 3 Männer ein spezielles Stipendium. Mit den monatlichen Geldern finanzieren die Aktiven aus Sportarten wie Tennis, Reiten und Mountainbike teure Reisen oder Trainingslager. Ein Freifahrtschein für die USA ist das allerdings nicht. Trotz des finanziellen Rückenwinds müssen sich alle 9 Geförderten weiterhin regulär für die Spiele qualifizieren.
5: Am Sonntag überwiegend wolkig bis trüb, stellenweise leichter Regen oder Nieselregen, vor allem von Nordwesten bis Südosten, Lichtblicke am ehesten im Osten, nachmittags auch im Westen, Höchstwerte 4 bis 14 Grad, Wind meist schwach aus Westen, zeitweise mäßig mit frischen Böen im Westen, in der Nacht gebietsweise Regen, lokal Nebel, Tiefstwerte 3 bis 8 Grad, im Schwarzwald und Allgäu um 1 Grad, Montag neblig trüb mit Nieselregen 5 bis 13 Grad, Dienstag öfter Regen 6 bis 15 Grad.
6: Derzeit gibt es keine Verkehrsnachrichten. Genieße die freie Fahrt.

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4: Es ist 5 Uhr. KI News, die Stimme von Niki Stettler am Mikrofon. Hallo. Hohe Ehre für das liechtensteinische Fürstenhaus. Prinzessin Gisela von Liechtenstein zieht in den Wirtschaftsrat des Vatikans ein. Papst Leo XIV. Hat die Cousine zweiten Grades von Fürst Hans Adam II. In das wichtige Gremium berufen. In den kommenden 5 Jahren wird sie dort zusammen mit 8 Kardinälen und Bischöfen die vatikanischen Finanzen überwachen. Ihre Expertise ist unbestritten. Prinzessin Gisela amtiert als Geschäftsführerin des fürstlichen Vermögensverwalters und ist Ex-Vizedirektorin einer Londoner Investmentbank. Das Filmfest Liechtenstein zieht für seine 30. Ausgabe eine rundum positive Bilanz. Nach einem verhaltenen Start Anfang August zogen die Besucherzahlen kräftig an und erreichten das Niveau des Vorjahres. Vor allem in der zweiten Halbzeit waren die 4 Leinwände in Schaan bestens besucht. Als Publikumsmagnet erwies sich der Spielfilm Steckerlfisch-Fiasko mit rund 300 Gästen. Weil auch die neuen kulinarischen Filmabende und Podiumsdiskussionen ein voller Erfolg waren, wollen die Veranstalter diesen direkten Austausch künftig noch weiter ausbauen. Erfolgreiche Bilanz für die Suchtprävention. Liechtenstein nach dem Staatsfeiertag 2026. Die alkoholfreie Cocktailbar in der Vaduzer Jugendzone war ein absoluter Publikumsmagnet. Ein 10-köpfiges Team schenkte an der sogenannten Fahrbar insgesamt 400 Drinks aus. Besonders ein sommerliches Mango-Eisgetränk sorgte bis tief in die Nacht für Erfrischung. Die Initiatoren zeigen sich entsprechend hochzufrieden. Die große Nachfrage beweise eindrücklich, dass eine ausgelassene Partystimmung am Landesfest auch ganz ohne Promille bestens funktioniert. Das Internationale Olympische Komitee greift 9 Liechtensteiner Spitzensportlern finanziell unter die Arme. Auf dem Weg zu den Sommerspielen 2028 in Los Angeles erhalten 6 Frauen und 3 Männer ein spezielles Stipendium. Mit den monatlichen Geldern finanzieren die Aktiven aus Sportarten wie Tennis, Reiten und Mountainbike teure Reisen oder Trainingslager. Ein Freifahrtschein für die USA ist das allerdings nicht. Trotz des finanziellen Rückenwinds müssen sich alle 9 Geförderten weiterhin regulär für die Spiele qualifizieren.
5: Am Sonntag überwiegend wolkig bis trüb, stellenweise leichter Regen oder Nieselregen, vor allem von Nordwesten bis Südosten, Lichtblicke am ehesten im Osten, nachmittags auch im Westen, Höchstwerte 4 bis 14 Grad, Wind meist schwach aus Westen, zeitweise mäßig mit frischen Böen im Westen, in der Nacht gebietsweise Regen, lokal Nebel, Tiefstwerte 3 bis 8 Grad, im Schwarzwald und Allgäu um 1 Grad, Montag neblig trüb mit Nieselregen 5 bis 13 Grad, Dienstag öfter Regen 6 bis 15 Grad.
6: Ich würde sagen, es kann so bleiben. Keine Verkehrsnachrichten. Gute Fahrt.

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4: 6 Uhr. Präzise informiert, die Stimme von Niki Stettler präsentiert die KI News Hallo. Hohe Ehre für das liechtensteinische Fürstenhaus. Prinzessin Gisela von Liechtenstein zieht in den Wirtschaftsrat des Vatikans ein. Papst Leo XIV. Hat die Cousine zweiten Grades von Fürst Hans Adam II. In das wichtige Gremium berufen. In den kommenden 5 Jahren wird sie dort zusammen mit 8 Kardinälen und Bischöfen die vatikanischen Finanzen überwachen. Ihre Expertise ist unbestritten. Prinzessin Gisela amtiert als Geschäftsführerin des fürstlichen Vermögensverwalters und ist Ex-Vizedirektorin einer Londoner Investmentbank. Das Filmfest Liechtenstein zieht für seine 30. Ausgabe eine rundum positive Bilanz. Nach einem verhaltenen Start Anfang August zogen die Besucherzahlen kräftig an und erreichten das Niveau des Vorjahres. Vor allem in der zweiten Halbzeit waren die 4 Leinwände in Schaan bestens besucht. Als Publikumsmagnet erwies sich der Spielfilm Steckerlfisch-Fiasko mit rund 300 Gästen. Weil auch die neuen kulinarischen Filmabende und Podiumsdiskussionen ein voller Erfolg waren, wollen die Veranstalter diesen direkten Austausch künftig noch weiter ausbauen. Erfolgreiche Bilanz für die Suchtprävention. Liechtenstein nach dem Staatsfeiertag 2026. Die alkoholfreie Cocktailbar in der Vaduzer Jugendzone war ein absoluter Publikumsmagnet. Ein 10-köpfiges Team schenkte an der sogenannten Fahrbar insgesamt 400 Drinks aus. Besonders ein sommerliches Mango-Eisgetränk sorgte bis tief in die Nacht für Erfrischung. Die Initiatoren zeigen sich entsprechend hochzufrieden. Die große Nachfrage beweise eindrücklich, dass eine ausgelassene Partystimmung am Landesfest auch ganz ohne Promille bestens funktioniert. Das Internationale Olympische Komitee greift 9 Liechtensteiner Spitzensportlern finanziell unter die Arme. Auf dem Weg zu den Sommerspielen 2028 in Los Angeles erhalten 6 Frauen und 3 Männer ein spezielles Stipendium. Mit den monatlichen Geldern finanzieren die Aktiven aus Sportarten wie Tennis, Reiten und Mountainbike teure Reisen oder Trainingslager. Ein Freifahrtschein für die USA ist das allerdings nicht. Trotz des finanziellen Rückenwinds müssen sich alle 9 Geförderten weiterhin regulär für die Spiele qualifizieren. Jetzt das Wetter. Kenny?
5: In Vaduz liegen die Temperaturen aktuell bei rund 24 Grad. Der heutige Bereich reicht von etwa 18 bis 30 Grad. Die Sonne begleitet uns von den frühen Morgenstunden an völlig ungestört durch den gesamten Tag. Schauer oder Gewitter bleiben aus. Die dichten Wolken machen heute eine Pause. Der Wettereindruck ist dementsprechend rundum freundlich, trocken und hochsommerlich heiß. Am Donnerstag wird es dann deutlich unbeständiger. Bei Tiefstwerten um 19 und Höchstwerten bis 25 Grad ziehen immer wieder teils kräftige Regengüsse durch. Auch einzelne Gewitter sind möglich. Der Freitag zeigt sich schließlich weitgehend trüb und nass. Aus dichten Wolken fällt immer wieder Regen und es wird noch etwas kühler. Der Temperaturbereich liegt dann nur noch zwischen 16 und 22 Grad.
6: Derzeit gibt es keine Verkehrsnachrichten. Genieße die freie Fahrt.
7: Ich bin Peter Obst und hier ist Zmorga auf Radio Vaterland. Die absolute Lieblingsmusik für den frischen Start mit richtig viel positiver Energie liegt genau hier bereit. Ein durch und durch gutes Gefühl bringt zum Auftakt Katy Perry mit California Girls.

Brother von Matt Corby liegt hinter uns. Manchmal reicht ein einziger Song, um den Kopf wieder richtig frei zu bekommen. Radio Vaterland stößt die Tür direkt auf für Teddy Swims und The Door.

Das war I Ain't Worried von OneRepublic. Leichtfüßig im Sound, aber jetzt wird's politisch. In Liechtenstein muss die Verfassung für eine künftige Regentin nicht umgeschrieben werden. Künftig erbt das erstgeborene Kind den Thron, unabhängig vom Geschlecht. Landesfürst bezeichnet rechtlich die Funktion des Staatsoberhaupts und gilt damit auch für Frauen. Eine Änderung könnte sogar Verwirrung schaffen. Und jetzt The Boxer von Simon

Das war The Boxer von Simon & Garfunkel. Und jetzt geht sportlich direkt weiter. Der Fußballclub Balzers startet diesen Samstag mit einer spannenden Personalie in die neue Saison. Der 31-jährige William Pizzi übernimmt ab sofort als Spielertrainer. Damit er weiter selbst auf dem Platz stehen kann, setzt der Nationalspieler auf einen breiten Trainerstab. Mit 22 Mann will Balzers ganz vorne mitspielen. Der erste Härtetest steigt um 17 Uhr auswärts gegen Seuzach.

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1: Einen schönen guten Tag. Die Stimme von Niki Stettler hier mit den KI-News. Die US-Regierung verhängt Sanktionen gegen die Präsidentin des Internationalen Strafgerichtshofs, Tomoko Akane, und einen weiteren ranghohen Juristen. US-Außenminister Marco Rubio begründet dies damit, dass das Gericht gegen Vertreter von Staaten ermittelt, die den Gerichtshof nicht anerkennen. Dazu zählen etwa die USA und Israel. Die Maßnahme friert mögliche Vermögenswerte der Betroffenen in den Vereinigten Staaten ein. Der Internationale Strafgerichtshof in Den Haag verurteilt den Schritt scharf. Die amerikanische Regierung untergrabe damit die Rechtsstaatlichkeit. Für hunderttausende Kinder in der ganzen Schweiz hat das neue Schuljahr begonnen. Mit dem Schulstart rückt auch der Schulweg wieder in den Fokus. Und der sorgt teils für heftige Diskussionen. Während ländliche Kantone kaum Rekurse verzeichnen, ziehen in Städten wie Zürich Eltern wegen der Schulwegsicherheit oder der Distanz mitunter vor Gericht. Die Regeln zur Zumutbarkeit sind dabei völlig unterschiedlich. Einige Gemeinden setzen auf strikte Kilometergrenzen, andere beurteilen jeden Einzelfall individuell nach Alter und Topografie. Das war das Neueste aus der Nachrichtenredaktion.

Das war Ain't Too Proud to Beg von The Temptations auf Radio Vaterland. Wer musikalisch alles gibt, spürt danach manchmal das eigene Gesicht nicht mehr. Hier ist The Weeknd mit Can't Feel My Face.

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4: Es ist wieder 7 Uhr. Die KI-News mit mir, der Stimme von Niki Stettler. Hallo. Die liechtensteinische Verfassung muss für eine künftige Regentin nicht umgeschrieben werden. Die Regierung sieht keinen Anpassungsbedarf, auch wenn das Gesetz nur die männliche Form Landesfürst nennt. Dieser Begriff beschreibt schlicht die rechtliche Funktion des Staatsoberhaupts und gilt für Frauen gleichermaßen. Nach der neuen Thronfolge erbt künftig das erstgeborene Kind unabhängig vom Geschlecht den Thron. Eine Textänderung könnte laut Experten sogar verwirren. Denn es muss rechtlich klar zwischen einer regierenden Fürstin und einer angeheirateten Gemahlin unterschieden werden. Der Fußballclub Balzers startet an diesem Samstag mit einer markanten Personalie in die neue Saison. Der 31-jährige Nationalspieler William Pizzi übernimmt ab sofort das Zepter als Spielertrainer. Um selbst weiterhin auf dem Platz zaubern zu können, baut er auf einen breit aufgestellten Trainerstab. Mit einem kompakten Kader von 22 Mann lautet die klare Mission, ganz vorne mitmischen. Die erste Bewährungsprobe für das ambitionierte Team folgt bereits heute. Um 17 Uhr steht das Auswärtsspiel gegen Seuzach an. Das Kinderheim Gamanda in Schaan schließt Ende Juli endgültig seine Türen. Diesen Beschluss hat das liechtensteinische Rote Kreuz gefasst, da klassische Ferienlager nicht mehr zeitgemäß seien. Dem widerspricht Ex-Heimleiter Alban Banzer deutlich. Er bedauert das Aus für die Einrichtung, die er 28 Jahre lang prägte. Über 4.700 bedürftige Kinder aus Osteuropa fanden dort jahrzehntelang Erholung von Armut und Krieg. Zuletzt wurde das Gebäude vorwiegend als Unterkunft für Schutzbedürftige genutzt. Die geplante Preiserhöhung der Schweizerischen Post ab dem Jahr 2027 hat direkte Folgen für das Fürstentum. Weil besonders viele Sendungen ins Ausland gehen, steigen die Kosten für die liechtensteinische Post spürbar. Zumindest vorerst bleiben die Tarife für Inlandsbriefe aber stabil. Ob und wann das Porto auch hierzulande teurer wird, ist aktuell noch offen. Das heimische Unternehmen prüft derzeit, wie sich der stetige Rückgang der Briefmengen und die höheren Ausgaben langfristig ausgleichen lassen. Das waren die Nachrichten, jetzt das Wetter mit Kenny.
5: In Vaduz liegen die Temperaturen aktuell bei rund 22 Grad. Der heutige Bereich reicht von etwa 18 bis 30 Grad. Dabei zeigt sich das Wetter von seiner besten Seite. Die Sonne scheint fast ungestört und sorgt überall für trockene Verhältnisse, während die Regenwahrscheinlichkeit äußerst gering bleibt. Der gesamte Wettereindruck ist dementsprechend rundum freundlich und richtig sommerlich heiß. Der Donnerstag präsentiert sich dann wieder deutlich unbeständiger. Bei Tiefstwerten von 19 und Höchstwerten bis 25 Grad ziehen immer wieder kräftige Schauer durch. Punktuell sind auch Gewitter mit dabei. Am Freitag bleibt es weitgehend trüb und nass. Aus dichten Wolken fällt immer wieder Regen und es wird mit 16 bis 22 Grad spürbar kühler.
6: Derzeit gibt es keine Verkehrsnachrichten. Genieße die freie Fahrt.
7: Ich bin Peter Obst bei Radio Vaterland und hier ist Zmorga. Frische Energie und die beste Musik zum Aufwachen liegen in der Luft. Genau das richtige Rezept für den perfekten Start. Den musikalischen Auftakt macht jetzt Alphaville mit Forever Young.

Manchmal bleibt nach Break-Even von The Script schlichtweg nicht mehr viel zu sagen. Außer vielleicht, dass auf Radio Vaterland direkt der nächste Funke überspringt. Vincent Weiss zündet jetzt sein

Carl Smith wollte mit Stargazing hoch hinaus. Auf Radio Vaterland ist Bodenhaftung aber genauso wichtig. Darum übernimmt jetzt direkt Dermot Kennedy mit Something to Someone.

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1: Sie hören die Stimme von Niki Stettler mit den aktuellen KI-News. Hallo. Bereits Ende 2024 begannen erste Ausschaffungen straffälliger Afghanen. Nun legt das Bundesverwaltungsgericht mit einem Leitentscheid nach, auch nicht straffällige junge Asylbewerber dürfen nach Afghanistan weggewiesen werden. Bedingung ist, dass sie ein intaktes familiäres Netz haben und keine Gefahr durch die Taliban droht. Die Sicherheitslage vor Ort habe sich laut Gericht verbessert. Ob die rund 200 hängigen Wegweisungen bald vollzogen werden, ist jedoch fraglich. Es hapert an der praktischen Umsetzung, denn Direktflüge fehlen. US-Präsident Donald Trump hat geplante Strafzölle auf kanadische Produkte in letzter Minute auf Eis gelegt. Die Abgaben von 50% hätten am Mittwoch in Kraft treten sollen. Nun wird die Frist um 3 Tage verlängert. Trump will damit Zeit gewinnen, um mit Kanada eine Einigung für das umstrittene Öl-Pipeline-Projekt Keystone XL auszuhandeln. Das von Ex-Präsident Joe Biden blockierte Vorhaben soll wiederbelebt werden. Beide Seiten melden erste Fortschritte bei den Gesprächen. Das war das Neueste aus der Nachrichtenredaktion.

Das war White Keys von Dominik Feig. Und jetzt ein Blick auf die Wirtschaft. Die LLB-Gruppe legt im ersten Halbjahr 2026 deutlich zu. Der Gewinn steigt um 15,3% auf 105 Millionen Franken. Das Geschäftsvolumen erreicht mit 132 Milliarden Franken einen neuen Rekord. Gründe sind das starke Kundengeschäft, ein günstiges Marktumfeld und tiefere Kosten. Und jetzt wird's wieder musikalisch. Hier kommt Bad Guy von Billie Eilish.

Billie Eilish hat den Bad Guy verabschiedet. Wer dachte, es wird jetzt harmloser, irrt sich. Tame Impala bringt auf Radio Vaterland nämlich direkt Dracula mit.

Im Themenpalast Dracula langsam zurück in die Dunkelheit verschwindet, braucht es definitiv einen kleinen Koffeinkick. Radio Vaterland hat den zum Glück schon bereitstehen. Sabrina Carpenter serviert ihren Espresso.

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0: Der Applaus der Sportfreunde Stiller hallt noch ein wenig nach. Bei so viel Zuspruch fühlt man sich direkt absolut sicher. Genau dieses Gefühl bringt jetzt Nico Santos auf Radio Vaterland mit Safe.
1: Ist

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2: 8 Uhr. KI News am Puls der Zeit mit der Stimme von Niki Stettler. Hallo. Auf Erfolgskurs zeigt sich die LLB-Gruppe im ersten Halbjahr 2026. Das liechtensteinische Bankinstitut steigerte sein Konzernergebnis im Vergleich zum Vorjahr um 15,3% auf 105 Millionen Franken. Auch das Geschäftsvolumen kletterte auf einen neuen Rekordwert von 132 Milliarden Franken. Verantwortlich für die guten Zahlen sind laut der Bank ein starkes Wachstum im Kundengeschäft, ein erfreuliches Marktumfeld sowie deutlich geringere operative Kosten. Die liechtensteinische Verfassung muss für eine künftige Regentin nicht umgeschrieben werden. Die Regierung sieht keinen Anpassungsbedarf, auch wenn das Gesetz nur die männliche Form Landesfürst nennt. Dieser Begriff beschreibt schlicht die rechtliche Funktion des Staatsoberhaupts und gilt für Frauen gleichermaßen. Nach der neuen Thronfolge erbt künftig das erstgeborene Kind unabhängig vom Geschlecht den Thron. Eine Textänderung könnte laut Experten sogar verwirren, denn es muss rechtlich klar zwischen einer regierenden Fürstin und einer angeheirateten Gemahlin unterschieden werden. Der Fußballclub Balzers startet an diesem Samstag mit einer markanten Personalie in die neue Saison. Der 31-jährige Nationalspieler William Pizzi übernimmt ab sofort das Zepter als Spielertrainer. Um selbst weiterhin auf dem Platz zaubern zu können, baut er auf einen breit aufgestellten Trainerstab. Mit einem kompakten Kader von 22 Mann lautet die klare Mission, ganz vorne mitmischen. Die erste Bewährungsprobe für das ambitionierte Team folgt bereits heute. Um 17 Uhr steht das Auswärtsspiel gegen Soltach an. Das Kinderheim Gamanda in Schaan schließt Ende Juli endgültig seine Türen. Diesen Beschluss hat das liechtensteinische Rote Kreuz gefasst, da klassische Ferienlager nicht mehr zeitgemäß seien. Dem widerspricht Ex-Heimleiter Alban Banzer deutlich. Er bedauert das Aus für die Einrichtung, die er 28 Jahre lang prägte. Über 4.700 bedürftige Kinder aus Osteuropa fanden dort jahrzehntelang Erholung von Armut und Krieg. Zuletzt wurde das Gebäude vorwiegend als Unterkunft für Schutzbedürftige genutzt. Soweit die Nachrichten. Kenny, was macht das Wetter?
3: In Vaduz liegen die Temperaturen aktuell bei rund 24 Grad. Der heutige Bereich reicht von etwa 18 bis 30 Grad. Dazu zeigt sich das Wetter von seiner besten Seite. Die Sonne strahlt fast ungestört von einem blauen Himmel, während Regen oder Gewitter heute absolute Mangelware bleiben. Insgesamt ist der Wettereindruck damit überaus freundlich, ruhig und hochsommerlich heiß. Am Donnerstag schlägt die Stimmung am Himmel dann spürbar um. Bei Tiefstwerten von 19 und Höchstwerten von 25 Grad ziehen immer wieder dicke Wolken mit kräftigen Schauern und vereinzelt auch Gewittern durch. Der Freitag präsentiert sich mit 16 bis 22 Grad noch etwas kühler. Es bleibt den Tag über weitgehend trüb und man sollte sich auf wiederkehrenden, teils kräftigen Regen einstellen.
4: Ein Blick auf den Verkehr in und um Vaduz. Auf der Straße. In Cresta bei Schaan ist die Strecke auf rund einem Kilometer wegen einer Baustelle gesperrt. Du brauchst etwa 2,5 Minuten länger. Auch der Bahnweg bei Schaan ist auf knapp einem halben Kilometer gesperrt. Rechne dort mit rund einer Minute zusätzlicher Fahrzeit. Gute Fahrt euch ein!
5: Ich bin Peter Obst und hier bei Radio Vaterland startet Zmorga. Frische Energie und der beste musikalische Antrieb für einen richtig guten Auftakt. Der ideale Soundtrack für ein durchweg positives Gefühl. Beginnt direkt mit America und Ventura Highway.

Taylor Swift verabschiedet sich mit The Fate of Ophelia. Bei so viel Dramatik hilft oft nur ein spontaner Stilbruch, um den Kopf wieder frei zu bekommen. Hier ist Jack Johnson mit Breakdown.

Den Ohrwurm bekommt man so schnell nicht mehr aus dem Kopf. Auf Radio Vaterland fühlt man sich jetzt aber glatt wie neugeboren. Fastboy und Clock Clock mit Born Again.

Fastboy und Clocklock haben ordentlich vorgelegt. Um 8.22 Uhr zieht auf Radio Vaterland aber direkt eine völlig neue Stimmung ein. Billie Eilish übernimmt mit Ocean Eyes.

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1: Präzise informiert. Die Stimme von Niki Stettler präsentiert die KI News Hallo. Bereits Ende 2024 begannen erste Ausschaffungen straffälliger Afghanen. Nun legt das Bundesverwaltungsgericht mit einem Leitentscheid nach, auch nicht straffällige junge Asylbewerber dürfen nach Afghanistan weggewiesen werden. Bedingung ist, dass sie ein intaktes familiäres Netz haben und keine Gefahr durch die Taliban droht. Die Sicherheitslage vor Ort habe sich laut Gericht verbessert. Ob die rund 200 hängigen Wegweisungen bald vollzogen werden, ist jedoch fraglich. Es hapert an der praktischen Umsetzung, denn Direktflüge fehlen. US-Präsident Donald Trump hat geplante Strafzölle auf kanadische Produkte in letzter Minute auf Eis gelegt. Die Abgaben von 50% hätten am Mittwoch in Kraft treten sollen. Nun wird die Frist um 3 Tage verlängert. Trump will damit Zeit gewinnen, um mit Kanada eine Einigung für das umstrittene Ölpipeline-Projekt Keystone XL auszuhandeln. Das von Ex-Präsident Joe Biden blockierte Vorhaben soll wiederbelebt werden. Beide Seiten melden erste Fortschritte bei den Gesprächen. Damit seid ihr erstmal wieder auf dem neuesten Stand.

Blind Melon bringt mit No Rain den Fuß ganz automatisch zum Wippen. Um 8.49 Uhr geht die gute Laune auf Radio Vaterland nahtlos weiter. Hier ist Wham! Mit Freedom.

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4: 9 Uhr. Sie hören die Stimme von Niki Stettler mit den aktuellen KI-News. Hallo. Auf Erfolgskurs zeigt sich die LLB-Gruppe im ersten Halbjahr 2026. Das Liechtensteinische Bankinstitut steigerte sein Konzernergebnis im Vergleich zum Vorjahr um 15,3% auf 105 Millionen Franken. Auch das Geschäftsvolumen kletterte auf einen neuen Rekordwert von 132 Milliarden Franken. Verantwortlich für die guten Zahlen sind laut der Bank ein starkes Wachstum im Kundengeschäft, ein erfreuliches Marktumfeld sowie

0: deutlich geringere operative Kosten. Die liechtensteinische Verfassung muss für eine künftige Regentin nicht umgeschrieben werden. Die Regierung sieht keinen Anpassungsbedarf, auch wenn das Gesetz nur die männliche Form Landesfürst nennt. Dieser Begriff beschreibt schlicht die rechtliche Funktion des Staatsoberhaupts und gilt für Frauen gleichermaßen. Nach der neuen Thronfolge erbt künftig das erstgeborene Kind unabhängig vom Geschlecht den Thron. Eine Textänderung könnte laut Experten sogar verwirren, denn es muss rechtlich klar zwischen einer regierenden Fürstin und einer angeheirateten Gemahlin unterschieden werden. Der Fußballclub Balzers startet an diesem Samstag mit einer markanten Personalie in die neue Saison. Der 31-jährige Nationalspieler William Pizzi übernimmt ab sofort das Zepter als Spielertrainer. Um selbst weiterhin auf dem Platz zaubern zu können, baut er auf einen breit aufgestellten Trainerstab. Mit einem kompakten Kader von 22 Mann lautet die klare Mission, ganz vorne mitmischen. Die erste Bewährungsprobe für das ambitionierte Team folgt bereits heute. Um 17 Uhr steht das Auswärtsspiel gegen Seuzach an. Das Kinderheim Gamander in Schaan schließt Ende Juli endgültig seine Türen. Diesen Beschluss hat das liechtensteinische Rote Kreuz gefasst, da klassische Ferienlager nicht mehr zeitgemäß seien. Dem widerspricht Ex-Heimleiter Alban Banzer deutlich. Er bedauert das Aus für die Einrichtung, die er 28 Jahre lang prägte. Über 4.700 bedürftige Kinder aus Osteuropa fanden dort jahrzehntelang Erholung von Armut und Krieg. Zuletzt wurde das Gebäude vorwiegend als Unterkunft für Schutzbedürftige genutzt. Das waren die Nachrichten, jetzt das Wetter mit Kenny.
1: In Vaduz liegen die Temperaturen aktuell bei rund 22 Grad. Der heutige Bereich reicht von etwa 18 bis 30 Grad. Wir genießen heute Sommerwetter vom Feinsten. Die Sonne strahlt von einem fast wolkenlosen Himmel und sorgt für einen rundum freundlichen, trockenen und hochsommerlichen Eindruck. Am Donnerstag schlägt das Wetter dann eine andere Richtung ein. Bei Werten zwischen 19 und 25 Grad wird es unbeständig. Es ziehen dichte Wolken, Regengüsse und örtliche Gewitter durch. Der Freitag bleibt trüb und nass. Dazu kühlt es sich weiter ab auf einen Bereich von 16 bis 22 Grad.
2: Klare Straßen, keine Staus, sicher ankommen.
3: Ich bin Peter Obst, hier bei Radio Vaterland und den All-Time Classics. Die absolute musikalische Champions League steht auf dem Programm. Legendäre Meilensteine der Popgeschichte und Rockgeschichte. Den perfekten Auftakt machen genau jetzt die Spin Doctors mit Two Princes.

Wish You Were Here von Pink Floyd ist gerade verklungen. Auf Radio Vaterland steht der nächste Künstler schon bereit. Direkt weiter geht es mit Richard Marx und Right Here Waiting. 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

Das viele Warten mit Richard Marx ist hiermit offiziell vorbei. Um 9.23 Uhr startet Bill Withers auf Radio Vaterland stattdessen mit reichlich guter Laune

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1: Hallo, die KI-News begleiten Sie durch den Tag mit der Stimme von Niki Stettler. Bereits Ende 2024 begannen erste Ausschaffungen straffälliger Afghanen. Nun legt das Bundesverwaltungsgericht mit einem Leitentscheid nach, auch nicht straffällige junge Asylbewerber dürfen nach Afghanistan weggewiesen werden. Bedingung ist, dass sie ein intaktes familiäres Netz haben und keine Gefahr durch die Taliban droht. Die Sicherheitslage vor Ort habe sich laut Gericht verbessert. Ob die rund 200 hängigen Wegweisungen bald vollzogen werden, ist jedoch fraglich. Es hapert an der praktischen Umsetzung, denn Direktflüge fehlen. US-Präsident Donald Trump hat geplante Strafzölle auf kanadische Produkte in letzter Minute auf Eis gelegt. Die Abgaben von 50% hätten am Mittwoch in Kraft treten sollen. Nun wird die Frist um 3 Tage verlängert. Trump will damit Zeit gewinnen, um mit Kanada eine Einigung für das umstrittene Ölpipeline-Projekt Keystone XL auszuhandeln. Das von Ex-Präsident Joe Biden blockierte Vorhaben soll wiederbelebt werden. Beide Seiten melden

Queen hat ordentlich vorgelegt. Die Verstärker bleiben auf Radio Vaterland auch weiterhin voll aufgedreht. Lenny Kravitz übernimmt nahtlos mit Are You Gonna Go My Way?

Den richtigen Weg hat Lenny Kravitz gerade ziemlich lautstark gesucht. Auf Radio Vaterland ist die musikalische Route glücklicherweise längst fixiert. Hier sind The Cure mit Friday I'm in Love.

Cure haben die Vorfreude auf das Wochenende gerade deutlich gemacht. Auf Radio Vaterland bleibt es 39 nach 9, aber erst einmal wunderbar gelassen. Hier sind die Beatles mit Let It

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4: 10 Uhr. Kurz reingehört, die Stimme von Niki Stettler mit den neuesten KI-News Hallo. Auf Erfolgskurs zeigt sich die LLB-Gruppe im ersten Halbjahr 2026. Das Liechtensteinische Bankinstitut steigerte sein Konzernergebnis im Vergleich zum Vorjahr um 15,3% auf 105 Millionen Franken. Auch das Geschäftsvolumen kletterte auf einen neuen Rekordwert von 132 Milliarden Franken. Verantwortlich für die guten Zahlen sind laut der Bank ein starkes Wachstum im Kundengeschäft, ein erfreuliches Marktumfeld sowie deutlich geringere operative Kosten. Die liechtensteinische Verfassung muss für eine künftige Regentin nicht umgeschrieben werden. Die Regierung sieht keinen Anpassungsbedarf, auch wenn das Gesetz nur die männliche Form Landesfürst nennt. Dieser Begriff beschreibt schlicht die rechtliche Funktion des Staatsoberhaupts und gilt für Frauen gleichermaßen. Nach der neuen Thronfolge erbt künftig das erstgeborene Kind unabhängig vom Geschlecht den Thron. Eine Textänderung könnte laut Experten sogar verwirren. Denn es muss rechtlich klar zwischen einer Regierung

0: regierenden Fürstin und einer angeheirateten Gemahlin unterschieden werden. Der Fußballclub Balzers startet an diesem Samstag mit einer markanten Personalie in die neue Saison. Der 31-jährige Nationalspieler William Pizzi übernimmt ab sofort das Zepter als Spielertrainer. Um selbst weiterhin auf dem Platz zaubern zu können, baut er auf einen breit aufgestellten Trainerstab. Mit einem kompakten Kader von 22 Mann lautet die klare Mission: ganz vorne mitmischen. Die erste Bewährungsprobe für das ambitionierte Team folgt bereits heute. Um 17 Uhr steht das Auswärtsspiel gegen Soizach an. Das Kinderheim Gamander in Schaan schließt Ende Juli endgültig seine Türen. Diesen Beschluss hat das liechtensteinische Rote Kreuz gefasst, da klassische Ferienlager nicht mehr zeitgemäß seien. Dem widerspricht Ex-Heimleiter Alban Banzer deutlich. Er bedauert das Aus für die Einrichtung, die er 28 Jahre lang prägte. Über 4.700 bedürftige Kinder aus Osteuropa fanden dort jahrzehntelang Erholung von Armut und Krieg. Zuletzt wurde das Gebäude vorwiegend als Unterkunft für Schutzbedürftige genutzt. Das waren die Nachrichten, jetzt das Wetter mit Kenny.
1: In Vaduz liegen die Temperaturen aktuell bei rund 18 Grad. Der heutige Bereich reicht von etwa 18 bis 30 Grad. Der Himmel zeigt sich von seiner schönsten Seite und die Sonne strahlt nahezu ungestört. Wolken oder Schauer sind kein Thema, was insgesamt für einen sehr freundlichen, trockenen und hochsommerlichen Wettereindruck sorgt. Am Donnerstag schlägt das Wetter dann um. Es wird trüb, immer wieder ziehen kräftige Regengüsse durch und auch kurze Gewitter mischen sich darunter. Bei Werten zwischen 19 und 25 Grad. Am Freitag bleibt die dichte Wolkendecke bestehen und es regnet immer wieder. Es wird spürbar kühler, die Temperaturen pendeln sich dann nur noch zwischen 16 und 22 Grad ein.
2: Derzeit gibt es keine Verkehrsnachrichten. Genieße die freie Fahrt.

U2 ließen mit With or Without You eben noch alle Optionen offen. Auf Radio Vaterland folgt nun eine ziemlich klare Ansage. Hier ist James Brown mit It's a Man's, Man's, Man's World.

Miley Cyrus hat mit ihrem Wrecking Ball eben noch ziemlich viel Staub aufgewirbelt. Um 20 nach 10 darf es auf Radio Vaterland wieder etwas geordneter klingen. Hier ist Carole King mit It's Too Late.

Die Schmutzarbeit wäre mit Steely Dan jedenfalls offiziell erledigt. Auf Radio Vaterland wird jetzt statt geschuftet einfach nur gelauscht. Hier ist Adele mit Someone Like You.

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1: Bleiben Sie informiert. Hier sind die KI-News und die Stimme von Niki Stettler. Hallo. Bereits Ende 2024 begannen erste Ausschaffungen straffälliger Afghanen. Nun legt das Bundesverwaltungsgericht mit einem Leitentscheid nach, auch nicht straffällige junge Asylbewerber dürfen nach Afghanistan weggewiesen werden. Bedingung ist, dass sie ein intaktes familiäres Netz haben und keine Gefahr durch die Taliban droht. Die Sicherheitslage vor Ort habe sich laut Gericht verbessert. Ob die rund 200 hängigen Wegweisungen bald vollzogen werden, ist jedoch fraglich. Es hapert an der praktischen Umsetzung, denn Direktflüge fehlen. US-Präsident Donald Trump hat geplante Strafzölle auf kanadische Produkte in letzter Minute auf Eis gelegt. Die Abgaben von 50% hätten am Mittwoch in Kraft treten sollen. Nun wird die Frist um 3 Tage verlängert. Trump will damit Zeit gewinnen, um mit Kanada eine Einigung für das umstrittene Öl-Pipeline-Projekt Keystone XL auszuhandeln. Das von Ex-Präsident Joe Biden blockierte Vorhaben soll wiederbelebt werden. Beide Seiten melden erste Fortschritte bei den Gesprächen. Das war das Neueste aus der Nachrichtenredaktion.

Nach Highway to Hell von AC/DC wird's jetzt leider ernst. In Liechtenstein gelten wegen eines gefährlichen Käferbefalls ab sofort landesweit strenge Gartenregeln. Im Umkreis von 1 Kilometer um die Fundorte, etwa in Schaan und Vaduz, darfst du bis Ende September 2026 keinen Rasen bewässern. Topfpflanzen dürfen dort nicht raus. Grünschnitt nur zur Verwertungsanlage Buchs. Anderswo gelten mildere Regeln. Das soll die Landwirtschaft schützen. Und jetzt Every Breath You Take von The Police.

ständige Überwachung wird auf Dauer ziemlich anstrengend, selbst musikalisch bei The Police. Etwas Unbeschwertheit tut da richtig gut. Hier ist nun Blondie mit Heart of Glass.

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4: Schon 11 Uhr. Willkommen zu den KI-News. Am Mikrofon ist die Stimme von Niki Stettler. Hallo. Auf Erfolgskurs zeigt sich die LLB-Gruppe im ersten Halbjahr 2026. Das Liechtensteinische Bankinstitut steigerte sein Konzernergebnis im Vergleich zum Vorjahr um 15,3% auf 105 Millionen Franken. Auch das Geschäftsvolumen kletterte auf einen neuen Rekordwert von 132 Milliarden Franken. Verantwortlich für die guten Zahlen sind laut der Bank ein starkes Wachstum im Kundengeschäft, ein erfreuliches Marktumfeld sowie deutlich geringere operative Kosten. Um einen gefährlichen Käferbefall zu stoppen, gelten in Liechtenstein ab sofort strenge Gartenregeln. In einem Umkreis von 1 Kilometer um die Fundorte in Schaan und Vaduz ist das Bewässern von Rasenflächen bis Ende September 2026 strikt verboten. Außerdem dürfen aus diesen Zonen keine Topfpflanzen mehr transportiert werden. Grünschnitt darf nur noch in die Verwertungsanlage nach Buchs gebracht werden. In den übrigen Gemeinden gelten etwas abgeschwächte Vorschriften. Mit diesen Maßnahmen will das Land schwere Schäden in der Landwirtschaft verhindern. Die liechtensteinische Verfassung muss für eine künftige Regentin nicht umgeschrieben werden. Die Regierung sieht keinen Anpassungsbedarf, auch wenn das Gesetz nur die männliche Form Landesfürst nennt. Dieser Begriff beschreibt schlicht die rechtliche Funktion des Staatsoberhaupts und gilt für Frauen gleichermaßen. Nach der neuen Thronfolge erbt künftig das erstgeborene Kind unabhängig vom Geschlecht den Thron. Eine Textänderung könnte laut Experten sogar verwirren. Denn es muss rechtlich klar zwischen einer

0: regierenden Fürstin und einer angeheirateten Gemahlin unterschieden werden. Der Fußballclub Balzers startet an diesem Samstag mit einer markanten Personalie in die neue Saison. Der 31-jährige Nationalspieler William Pizzi übernimmt ab sofort das Zepter als Spielertrainer. Um selbst weiterhin auf dem Platz zaubern zu können, baut er auf einen breit aufgestellten Trainerstab. Mit einem kompakten Kader von 22 Mann lautet die klare Mission: ganz vorne mitmischen. Die erste Bewährungsprobe für das ambitionierte Team folgt bereits heute. Um 17 Uhr steht das Auswärtsspiel gegen Salzach an. Weiter mit dem Wetter, Kenny.
1: In Vaduz liegen die Temperaturen aktuell bei rund 24 Grad. Der heutige Bereich reicht von etwa 18 bis 30 Grad. Ein strahlend blauer Himmel und viel Sonnenschein prägen das Bild, während Regenwolken heute absolut kein Thema sind. Insgesamt sorgt das für einen durchweg freundlichen und hochsommerlichen Wettereindruck. Am Donnerstag zeigt sich der Himmel dann deutlich unbeständiger. Bei Werten zwischen 19 und 25 Grad bringen dichte Wolken immer wieder kräftige Regengüsse und vereinzelte Gewitter mit sich. Der Freitag präsentiert sich anschließend weitgehend trüb und nass. Dabei bewegen sich die Temperaturen nur noch zwischen 16 und 22 Grad.
2: Derzeit gibt es keine Verkehrsnachrichten. Genieße die freie Fahrt.

Woraus genau die süßen Träume bei den Eurythmics bestehen, bleibt ein Rätsel. Das Material wird auf Radio Vaterland jetzt jedenfalls absolut bruchsicher. David Guetta und Sia übernehmen mit Titan.

Michael Jackson hielt auf Radio Vaterland gerade noch sämtliche Farben im Spiel. Um 19 nach 11 klopft es nun völlig unaufgeregt an der musikalischen Himmelstür. Bob Dylan übernimmt.

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1: Informativ, digital, aktuell, KI News mit der Stimme von Niki Stettler. Der ukrainische Ex-Verteidigungsminister Mykhailo Fedorov fordert Wahlen trotz des andauernden Krieges. Fedorov wurde im Juli überraschend von Präsident Volodymyr Selenskyj entlassen und kritisiert nun die mangelnde Transparenz der Regierung. Die Bevölkerung dürfe nicht endlos ohne politische Mitbestimmung bleiben. Zudem solle Russland nicht indirekt bestimmen, wann die Ukrainer wieder an die Urnen gehen. Aktuell verbietet das Kriegsrecht solche Abstimmungen. Kritiker werten die Forderung daher auch als Versuch Fedorovs, seine eigene Karriere voranzutreiben. Bereits Ende 2024 begannen erste Ausschaffungen straffälliger Afghanen. Nun legt das Bundesverwaltungsgericht mit einem Leitentscheid nach, auch nicht straffällige junge Asylbewerber dürfen nach Afghanistan weggewiesen werden. Bedingung ist, dass sie ein intaktes familiäres Netz haben und keine Gefahr durch die Taliban droht. Die Sicherheitslage vor Ort habe sich laut Gericht verbessert. Ob die rund 200 hängigen Wegweisungen bald vollzogen werden, ist jedoch fraglich. Es hapert an der praktischen Umsetzung, denn Direktflüge fehlen.

Melodie von Santana wirkt definitiv noch nach. 41 nach 11 wird es auf Radio Vaterland farblich, jetzt aber ziemlich eintönig. Die Rolling Stones übernehmen direkt mit Painted Black.

Mick Jagger hat sich eben noch lautstark verabschiedet. Auf Radio Vaterland bleibt trotzdem kaum Zeit zum Durchatmen. Der Puls steigt nämlich sofort wieder. Hier sind Talking Heads mit Psycho Killer. Okay.

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4: Schon 12 Uhr. Sie hören die Stimme von Niki Stettler mit den aktuellen KI-News. Hallo. Auf Erfolgskurs zeigt sich die LLB-Gruppe im ersten Halbjahr 2026. Das Liechtensteinische Bankinstitut steigerte sein Konzernergebnis im Vergleich zum Vorjahr um 15,3% auf 105 Millionen Franken. Auch das Geschäftsvolumen kletterte auf einen neuen Rekordwert von 132 Milliarden Franken. Verantwortlich für die guten Zahlen sind laut der Bank ein starkes Wachstum im Kundengeschäft, ein erfreuliches Marktumfeld sowie deutlich geringere operative Kosten. Um einen gefährlichen Käferbefall zu stoppen, gelten in Liechtenstein ab sofort strenge Gartenregeln. In einem Umkreis von 1 Kilometer um die Fundorte in Schaan und Vaduz ist das Bewässern von Rasenflächen bis Ende September 2026 strikt verboten. Außerdem dürfen aus diesen Zonen keine Topfpflanzen mehr transportiert werden. Grünschnitt darf nur noch in die Verwertungsanlage nach Buchs gebracht werden. In den übrigen Gemeinden gelten etwas abgeschwächte Vorschriften. Mit diesen Maßnahmen will das Land schwere Schäden in der Landwirtschaft verhindern. Die liechtensteinische Verfassung muss für eine künftige Regentin nicht umgeschrieben werden. Die Regierung sieht keinen Anpassungsbedarf, auch wenn das Gesetz nur die männliche Form Landesfürst nennt. Dieser Begriff beschreibt schlicht die rechtliche Funktion des Staatsoberhaupts und gilt für Frauen gleichermaßen. Nach der neuen Thronfolge erbt künftig das erstgeborene Kind unabhängig vom Geschlecht den Thron. Eine Textänderung könnte laut Experten sogar verwirren, denn es muss rechtlich klar zwischen einer regierenden Fürstin und einer angeheirateten Gemahlin unterschieden werden. Der Fußballclub Balzers startet an diesem Samstag mit einer markanten Personalie in die neue Saison. Der 31-jährige Nationalspieler William Pizzi übernimmt ab sofort das Zepter als Spielertrainer. Um selbst weiterhin auf dem Platz zaubern zu können, baut er auf einen breit aufgestellten Trainerstab. Mit einem kompakten Kader von 22 Mann lautet die klare Mission, ganz vorne mitmischen. Die erste Bewährungsprobe für das ambitionierte Team folgt bereits heute. Um 17 Uhr steht das Auswärtsspiel gegen Soizach an.
5: Eine großartige Idee. Genau der richtige Moment für einen Blick auf die aktuellen Wetteraussichten. In Vaduz liegen die Temperaturen aktuell bei rund 24 Grad. Der heutige Bereich reicht von etwa 18 bis 30 Grad. Dazu scheint ausgiebig die Sonne von einem fast wolkenlosen Himmel und es bleibt durchgehend trocken. Der Wettereindruck ist damit heute rundum freundlich und hochsommerlich warm. Am Donnerstag stellt sich die Wetterlage spürbar um. Bei Werten zwischen 19 und 25 Grad wird es unbeständig. Es ziehen dichte Wolken, kräftige Regengüsse und vereinzelt auch Gewitter durch. Der Freitag zeigt sich dann überwiegend trüb und nass. Die Temperaturen gehen weiter auf 16 bis 22 Grad zurück. Und aus einer dichten grauen Wolkendecke fällt immer wieder Regen.
6: Derzeit liegen keine Meldungen vor. Gute Reise.
7: Ich bin Eva Wehner-Weser und das ist Mittag hier bei Radio Vaterland. Eine entspannte Auszeit mit richtig guter Laune und den besten Hits zum Durchatmen. Für genau dieses wunderbare Gefühl sorgen jetzt die New Radicals mit You Get What You Give.

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1: Wissen direkt ins Ohr, KI-News mit der Stimme von Niki Stettler. Der Bundesrat drückt in Sachen Sicherheit aufs Tempo. Wegen der verschärften Bedrohungslage und langer Lieferfristen sollen wichtige Rüstungskäufe rascher über die Bühne gehen. Um die Luftverteidigung der Armeebotschaft 2026 abzusichern, verlangt er vom Parlament einen Nachtragskredit von 970 Millionen Franken. Finanziert wird dieser Schub durch unerwartet hohe Gewinnsteuern. Zudem fließen weitere 100 Millionen Franken in den Eigenschutz der Schweizer Militärstandorte. Der ukrainische Ex-Verteidigungsminister Mykhailo Fedorow fordert Wahlen trotz des andauernden Krieges. Fedorow wurde im Juli überraschend von Präsident Volodymyr Selenskyj entlassen und kritisiert nun die mangelnde Transparenz der Regierung. Die Bevölkerung dürfe nicht endlos ohne politische Mitbestimmung bleiben. Zudem solle Russland nicht indirekt bestimmen, wann die Ukrainer wieder an die Urnen gehen. Aktuell verbietet das Kriegsrecht solche Abstimmungen. Kritiker werten die Forderung daher auch als Versuch Fedorows, seine eigene Karriere voranzutreiben. Das waren die Nachrichten.

Der rebellische Skaterpunk von eben weicht nun purer Eleganz. 33 Minuten nach 12 bekommt der heutige Mittag auf Radio Vaterland absolut stilvolle Tiefe. Dafür sorgt jetzt Nina Simone mit Feeling Good. 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

Das fantastische Gefühl von Nina Simone schwingt hier noch spürbar nach. Auf Radio Vaterland wird es jetzt ziemlich voll am Mikrofon. Coldplay bringt für We Pray nämlich mächtig Verstärkung mit.

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4: Es ist wieder 13 Uhr. Hallo, Sie hören die KI News, ich bin die Stimme von Niki Stettler. Auf Erfolgskurs zeigt sich die LLB-Gruppe im ersten Halbjahr 2026. Das liechtensteinische Bankinstitut steigerte sein Konzernergebnis im Vergleich zum Vorjahr um 15,3% auf 105 Millionen Franken. Auch das Geschäftsvolumen kletterte auf einen neuen Rekordwert von 132 Milliarden Franken. Verantwortlich für die guten Zahlen sind laut der Bank ein starkes Wachstum im Kundengeschäft, ein erfreuliches Marktumfeld sowie deutlich geringere operative Kosten. Um einen gefährlichen Käferbefall zu stoppen, gelten in Liechtenstein ab sofort strenge Gartenregeln. In einem Umkreis von einem Kilometer um die Fundorte in Schaan und Vaduz ist das Bewässern von Rasenflächen bis Ende September 2026 strikt verboten. Außerdem dürfen aus diesen Zonen keine Topfpflanzen mehr transportiert werden. Grünschnitt darf nur noch in die Verwertungsanlage nach Buchs gebracht werden. In den übrigen Gemeinden gelten etwas abgeschwächte Vorschriften. Mit diesen Maßnahmen will das Land schwere Schäden in der Landwirtschaft verhindern. Die liechtensteinische Verfassung muss für eine künftige Regentin nicht umgeschrieben werden. Die Regierung sieht keinen Anpassungsbedarf, auch wenn das Gesetz nur die männliche Form Landesfürst nennt. Dieser Begriff beschreibt schlicht die rechtliche Funktion des Staatsoberhaupts und gilt für Frauen gleichermaßen. Nach der neuen Thronfolge erbt künftig das erstgeborene Kind unabhängig vom Geschlecht den Thron. Eine Textänderung könnte laut Experten sogar verwirren. Denn es muss rechtlich klar zwischen einer regierenden Fürstin und einer angeheirateten Gemahlin unterschieden werden. Der Fußballclub Balzers startet an diesem Samstag mit einer markanten Personalie in die neue Saison. Der 31-jährige Nationalspieler William Pizzi übernimmt ab sofort das Zepter als Spielertrainer. Um selbst weiterhin auf dem Platz zaubern zu können, baut er auf einen breit aufgestellten Trainerstab. Mit einem kompakten Kader von 22 Mann lautet die klare Mission, ganz vorne mitmischen. Die erste Bewährungsprobe für das ambitionierte Team folgt bereits heute. Um 17 Uhr steht das Auswärtsspiel gegen Soizach an. Das waren die Nachrichten, jetzt das Wetter mit Kenny.
5: In Vaduz liegen die Temperaturen aktuell bei rund 22 Grad. Der heutige Bereich reicht von etwa 18 bis 30 Grad. Begleitet wird das Ganze von purer Sonne, die sich fast ungestört an einem strahlend blauen Himmel zeigt.

0: Schauer oder Gewitter sind heute absolut kein Thema. Der gesamte Wettereindruck ist damit durch und durch hochsommerlich und ausgesprochen freundlich. Am Donnerstag wird es dann spürbar unbeständiger. Bei Werten zwischen 19 und 25 Grad ziehen dichte Wolken, kräftige Regengüsse und punktuell auch Gewitter über Liechtenstein hinweg. Der Freitag bringt bei 16 bis 22 Grad ein weitgehend trübes Bild mit sich. Aus einer kompakten Wolkendecke fällt immer wieder Regen.
1: Derzeit liegen keine Verkehrsnachrichten vor. Eine sichere Reise zu jeder Zeit.
2: Ich bin Eva Wennerweser und das ist Mittag auf Radio Vaterland. Eine richtig entspannte Pause braucht einfach gute Laune und den perfekten musikalischen Soundtrack. Genau dafür sorgt jetzt dieser fantastische Hit. Hier sind Man at Work mit Overkill.

Jack Johnson packt die Akustikgitarre weg. Auf Radio Vaterland übernehmen ab sofort die Synthesizer. Hier sind Galantis, David Guetta und 5 Seconds of Summer mit Leiter.

Das war Leiter von Galantis, David Guetta und 5 Seconds of Summer. Und jetzt wird's sportlich. Der Liechtensteiner Fußballcup hat einen neuen Namensgeber. Das Scharner IT-Unternehmen Interum übernimmt für 3 Spielzeiten das Hauptsponsoring. Der Wettbewerb heißt ab sofort Interum FL Cup. Die Zusammenarbeit mit dem Liechtensteiner Fußballverband besteht bereits seit 2019. Gleich zum Start wurden die Partien der zweiten Vorrunde ausgelost. Gespielt wird am 8. und 9. September 2026.

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1: Einen schönen guten Tag. Die Stimme von Niki Stettler hier mit den KI-News. Der Bundesrat drückt in Sachen Sicherheit aufs Tempo. Wegen der verschärften Bedrohungslage und langer Lieferfristen sollen wichtige Rüstungskäufe rascher über die Bühne gehen. Um die Luftverteidigung der Armeebotschaft 2026 abzusichern, verlangt er vom Parlament einen Nachtragskredit von 970 Millionen Franken. Finanziert wird dieser Schub durch unerwartet hohe Gewinnsteuern. Zudem fließen weitere 100 Millionen Franken in den Eigenschutz der Schweizer Militärstandorte. Der ukrainische Ex-Verteidigungsminister Mykhailo Fedorow fordert Wahlen trotz des andauernden Krieges. Fedorow wurde im Juli überraschend von Präsident Volodymyr Selenskyj entlassen und kritisiert nun die mangelnde Transparenz der Regierung. Die Bevölkerung dürfe nicht endlos ohne politische Mitbestimmung bleiben. Zudem solle Russland nicht indirekt bestimmen, wann die Ukrainer wieder an die Urnen gehen. Aktuell verbietet das Kriegsrecht solche Abstimmungen. Kritiker werten die Forderung daher auch als Versuch Fedorows, seine eigene Karriere voranzutreiben. Soweit die Nachrichten.

Chris Temp und Bees and Honey haben die Liebe eben noch lautstark eingefordert. Auf Radio Vaterland zeigt sich das Gefühl jetzt von seiner verrückten Seite. Queen spielen Crazy Little Thing called

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dass alles gut genug ist, haben Kitschkrieg und Shirin David soeben geklärt. Auf Radio Vaterland folgt prompt die nächste große Bitte. DJ Snake und Justin Bieber übernehmen mit Let Me

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4: Schon 14 Uhr. Willkommen zu den KI-News. Am Mikrofon ist die Stimme von Niki Stettler. Hallo. Auf Erfolgskurs zeigt sich die LLB-Gruppe im ersten Halbjahr 2026. Das Liechtensteinische Bankinstitut steigerte sein Konzernergebnis im Vergleich zum Vorjahr um 15,3% auf 105 Millionen Franken. Auch das Geschäftsvolumen kletterte auf einen neuen Rekordwert von 132 Milliarden Franken. Verantwortlich für die guten Zahlen sind laut der Bank ein starkes Wachstum im Kundengeschäft, ein erfreuliches Marktumfeld sowie deutlich geringere operative Kosten. Um einen gefährlichen Käferbefall zu stoppen, gelten in Liechtenstein ab sofort strenge Gartenregeln. In einem Umkreis von einem Kilometer um die Fundorte in Schaan und Vaduz ist das Bewässern von Rasenflächen bis Ende September 2026 strikt verboten. Außerdem dürfen aus diesen Zonen keine Topfpflanzen mehr transportiert werden. Grünschnitt darf nur noch in die Verwertungsanlage nach Buchs gebracht werden. In den übrigen Gemeinden gelten etwas abgeschwächte Vorschriften. Mit diesen Maßnahmen will das Land schwere Schäden in der Landwirtschaft verhindern. Der Liechtensteiner Fußballcup hat einen neuen Namen. Das IT-Unternehmen Interum aus Schaan übernimmt ab sofort das Hauptsponsoring für 3 Spielzeiten. Damit heißt der Wettbewerb nun offiziell Interum FL Cup. Der Liechtensteiner Fußballverband vertieft mit diesem Schritt eine bewährte Partnerschaft. Die Firma betreut den Verband schon seit dem Jahr 2019 in allen IT-Fragen. Erste Begegnungen unter dem neuen Namen stehen bereits fest. Die frisch ausgeloste zweite Vorrunde steigt am 8. und 9. September 2026. Die liechtensteinische Verfassung muss für eine künftige Regentin nicht umgeschrieben werden. Die Regierung sieht keinen Anpassungsbedarf, auch wenn das Gesetz nur die männliche Form Landesfürst nennt. Dieser Begriff beschreibt schlicht die rechtliche Funktion des Staatsoberhaupts und gilt für Frauen gleichermaßen. Nach der neuen Thronfolge erbt künftig das erstgeborene Kind unabhängig vom Geschlecht den Thron. Eine Textänderung könnte laut Experten sogar verwirren, denn es muss rechtlich klar zwischen einer regierenden Fürstin und einer angeheirateten Gemahlin unterschieden werden.
5: In Vaduz liegen die Temperaturen aktuell bei rund 22 Grad. Der heutige Bereich reicht von etwa 18 bis 30 Grad. Begleitet wird das Ganze von purer Sonne, die sich fast ungestört an einem strahlend blauen Himmel zeigt. Schauer oder Gewitter sind heute absolut kein Thema. Der gesamte Wettereindruck ist damit durch und durch hochsommerlich und ausgesprochen freundlich. Am Donnerstag wird es dann spürbar unbeständiger. Bei Werten zwischen 19 und 25 Grad ziehen dichte Wolken, kräftige Regengüsse und punktuell auch Gewitter über Liechtenstein hinweg. Der Freitag bringt bei 16 bis 22 Grad ein weitgehend trübes Bild mit sich. Aus einer kompakten Wolkendecke fällt immer wieder Regen.
6: Derzeit gibt es keine Verkehrsnachrichten. Genieße die freie Fahrt.
7: Ich bin Elke Tschütscher und hier ist der Marktplatz auf Radio Vaterland. Der Vaterland-Mix bringt pure Energie und bunte musikalische Abwechslung für richtig gute Laune. Genau dieses Gefühl liefert jetzt auch der nächste Song. Icona Pop featuring Charlie XCX mit I Love It.

Das war Sailor Song von Gigi Perez. Und jetzt kommt etwas für alle, die nach dem Training nicht nur an den nächsten Proteinshake denken. Das Lichtensteiner Brauhaus bringt Proteinbier. Alkoholfrei, laktosefrei, ohne Zuckerzusatz, mit 10 Gramm Protein und lokal gebraut. Frisch, leicht und überraschend anders. Kein klassisches Lager, sondern ein Recovery-Bier für den gemeinsamen Moment. Also, Muskeln versorgen und zusammen anstoßen. Und jetzt die Da von die Fantastischen Vier.

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und Aloe Black haben das SOS erfolgreich abgesetzt. Auf Radio Vaterland rückt nun ein überraschendes Duo an das Mikrofon. Lady Gaga und Bruno Mars gemeinsam mit Die with a Smile.

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1: KI News, die Stimme von Niki Stettler am Mikrofon. Hallo. Der Bundesrat drückt in Sachen Sicherheit aufs Tempo. Wegen der verschärften Bedrohungslage und langer Lieferfristen sollen wichtige Rüstungskäufe rascher über die Bühne gehen. Um die Luftverteidigung der Armeebotschaft 2026 abzusichern, verlangt er vom Parlament einen Nachtragskredit von 970 Millionen Franken. Finanziert wird dieser Schub durch unerwartet hohe Gewinnsteuern. Zudem fließen weitere 100 Millionen Franken in den Eigenschutz der Schweizer Militärstandorte. Der ukrainische Ex-Verteidigungsminister Mykhailo Fedorow fordert Wahlen trotz des andauernden Krieges. Fedorow wurde im Juli überraschend von Präsident Volodymyr Selenskyj entlassen und kritisiert nun die mangelnde Transparenz.

Transparenz der Regierung. Die Bevölkerung dürfe nicht endlos ohne politische Mitbestimmung bleiben. Zudem solle Russland nicht indirekt bestimmen, wann die Ukrainer wieder an die Urnen gehen. Aktuell verbietet das Kriegsrecht solche Abstimmungen. Kritiker werten die Forderung daher auch als Versuch Fedorows, seine eigene Karriere voranzutreiben. Damit seid ihr erstmal wieder auf dem neuesten Stand.

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Chubas Vater Morgana hat sich gerade komplett in Luft aufgelöst. Auf Radio Vaterland bleibt es aber erstaunlich. Genau dafür sorgen jetzt die Festbänkler mit Welt voller Wunder.

Der Reisekoffer bleibt auf Radio Vaterland sowieso immer griffbereit. Von Beyoncés Wildem Westen führt die Route jetzt schnurstracks nach Irland. Ed Sheeran übernimmt mit Galway Girl.

Der Smoking sitzt perfekt und die musikalische Geheimmission startet. Ed Sheerans irische Kneipe schließt auf Radio Vaterland nämlich genau jetzt die Türen. Es übernehmen Duran Duran mit A View to a Kill.

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4: Schon 15 Uhr. Die KI News mit mir, der Stimme von Niki Stettler. Hallo. Auf Erfolgskurs zeigt sich die LLB-Gruppe im ersten Halbjahr 2026. Das Liechtensteinische Bankinstitut steigerte sein Konzernergebnis im Vergleich zum Vorjahr um 15,3% auf 105 Millionen Franken. Auch das Geschäftsvolumen kletterte auf einen neuen Rekordwert von 132 Milliarden Franken. Verantwortlich für die guten Zahlen sind laut der Bank ein starkes Wachstum im Kundengeschäft, ein erfreuliches Marktumfeld sowie deutlich geringere operative Kosten. Der Liechtensteiner Fußballcup hat einen neuen Namen. Das IT-Unternehmen Interum aus Schaan übernimmt ab sofort das Hauptsponsoring für 3 Spielzeiten. Damit heißt der Wettbewerb nun offiziell Interum FL Cup. Der Liechtensteiner Fußballverband vertieft mit diesem Schritt eine bewährte Partnerschaft. Die Firma betreut den Verband schon seit dem Jahr 2019 in allen IT-Fragen. Erste Begegnungen unter dem neuen Namen stehen bereits fest. Die frisch ausgeloste zweite Vorrunde steigt am 8. und 9. September 2026. Um einen gefährlichen Käferbefall zu stoppen, gelten in Liechtenstein ab sofort strenge Gartenregeln. In einem Umkreis von 1 Kilometer um die Fundorte in Schaan und Vaduz ist das Bewässern von Rasenflächen bis Ende September 2026 strikt verboten. Außerdem dürfen aus diesen Zonen keine Topfpflanzen mehr transportiert werden. Grünschnitt darf nur noch in die Verwertungsanlage nach Buchs gebracht werden. In den übrigen Gemeinden gelten etwas abgeschwächte Vorschriften. Mit diesen Maßnahmen will das Land schwere Schäden in der Landwirtschaft verhindern. Die liechtensteinische Verfassung muss für eine künftige Regentin nicht umgeschrieben werden. Die Regierung sieht keinen Anpassungsbedarf, auch wenn das Gesetz nur die männliche Form Landesfürst nennt. Dieser Begriff beschreibt schlicht die rechtliche Funktion des Staatsoberhaupts und gilt für Frauen gleichermaßen. Nach der neuen Thronfolge erbt künftig das erstgeborene Kind unabhängig vom Geschlecht den Thron. Eine Textänderung könnte laut Experten sogar verwirren. Denn es muss rechtlich klar zwischen einer regierenden Fürstin und einer angeheirateten Gemahlin unterschieden werden. Soweit die Nachrichten. Kenny, wie geht's dem Wetter?
5: In Vaduz liegen die Temperaturen aktuell bei rund 24 Grad. Der heutige Bereich reicht von etwa 18 bis 30 Grad. Wir erleben Sommerwetter vom Feinsten. Die Sonne scheint ausgiebig und sorgt den gesamten Tag über für einen rundum freundlichen, trockenen und hochsommerlichen Eindruck. Der Ausblick auf die nächsten 2 Tage bringt jedoch einen spürbaren Wechsel. Am Donnerstag wird es unbeständig. Dichte Wolken bringen immer wieder Regen und einzelne Gewitter. Bei Werten zwischen 19 und 25 Grad. Auch der Freitag präsentiert sich überwiegend trüb und nass. Es kühlt weiter ab, die Temperaturen bewegen sich dann nur noch zwischen 16 und 22 Grad.
6: Derzeit gibt es keine Verkehrsnachrichten. Genieße die freie Fahrt.

Guns N' Roses haben soeben die Himmelstür aufgestoßen. Auf Radio Vaterland zieht jetzt direkt eine ziemlich bunte Partykarawane ein.

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1: Was heute wichtig ist, die Stimme von Niki Stettler präsentiert die KI-News. Der Bundesrat drückt in Sachen Sicherheit aufs Tempo. Wegen der verschärften Bedrohungslage und langer Lieferfristen sollen wichtige Rüstungskäufe rascher über die Bühne gehen. Um die Luftverteidigung der Armeebotschaft 2026 abzusichern, verlangt er vom Parlament einen Nachtragskredit von 970 Millionen Franken. Finanziert wird dieser Schub durch unerwartet hohe Gewinnsteuern. Zudem fließen weitere 100 Millionen Franken in den Eigenschutz der Schweizer Militärstandorte. Der ukrainische Ex-Verteidigungsminister Mykhailo Fedorow fordert Wahlen trotz des andauernden Krieges. Fedorow wurde im Juli überraschend von Präsident Volodymyr Selenskyj entlassen und kritisiert nun die mangelnde Transparenz der Regierung. Die Bevölkerung dürfe nicht endlos ohne politische Mitbestimmung bleiben. Zudem solle Russland nicht indirekt bestimmen, wann die Ukrainer wieder an die Urnen gehen. Aktuell verbietet das Kriegsrecht solche Abstimmungen. Kritiker werten die Forderung daher auch als Versuch Fedorows, seine eigene Karriere voranzutreiben. Das waren die Nachrichten.

Eben saßen Miley Cyrus und Dua Lipa als Prisoner noch ganz sicher hinter Schloss und Riegel. Höchste Zeit für einen direkten Ausbruch. Den liefert Tracy Ullman jetzt mit Break

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4: 16 Uhr,

0: Willkommen zur Übersicht. KI News mit der Stimme von Niki Stettler am Mikrofon. Der Liechtensteiner Fußballcup hat einen neuen Namen. Das IT-Unternehmen Interum aus Schaan übernimmt ab sofort das Hauptsponsoring für 3 Spielzeiten. Damit heißt der Wettbewerb nun offiziell Interum FL Cup. Der Liechtensteiner Fußballverband vertieft mit diesem Schritt eine bewährte Partnerschaft. Die Firma betreut den Verband schon seit dem Jahr 2019 in allen IT-Fragen. Erste Begegnungen unter dem neuen Namen stehen bereits fest. Die frisch ausgeloste zweite Vorrunde steigt am 8. und 9. September 2026. Auf Erfolgskurs zeigt sich die LLB-Gruppe im ersten Halbjahr 2026. Das liechtensteinische Bankinstitut steigerte sein Konzernergebnis im Vergleich zum Vorjahr um 15,3% auf 105 Millionen Franken. Auch das Geschäftsvolumen kletterte auf einen neuen Rekordwert von 132 Milliarden Franken. Verantwortlich für die guten Zahlen sind laut der Bank ein starkes Wachstum im Kundengeschäft, ein erfreuliches Marktumfeld sowie deutlich geringere operative Kosten. Um einen gefährlichen Käferbefall zu stoppen, gelten in Liechtenstein ab sofort strenge Gartenregeln. In einem Umkreis von 1 Kilometer um die Fundorte in Schaan und Vaduz ist das Bewässern von Rasenflächen bis Ende September 2026 strikt verboten. Außerdem dürfen aus diesen Zonen keine Topfpflanzen mehr transportiert werden. Grünschnitt darf nur noch in die Verwertungsanlage nach Buchs gebracht werden. In den übrigen Gemeinden gelten etwas abgeschwächte Vorschriften. Mit diesen Maßnahmen will das Land schwere Schäden in der Landwirtschaft verhindern. Die liechtensteinische Verfassung muss für eine künftige Regentin nicht umgeschrieben werden. Die Regierung sieht keinen Anpassungsbedarf, auch wenn das Gesetz nur die männliche Form Landesfürst nennt. Dieser Begriff beschreibt schlicht die rechtliche Funktion des Staatsoberhaupts und gilt für Frauen gleichermaßen. Nach der neuen Thronfolge erbt künftig das erstgeborene Kind unabhängig vom Geschlecht den Thron. Eine Textänderung könnte laut Experten sogar verwirren. Denn es muss rechtlich klar zwischen einer regierenden Fürstin und einer angeheirateten Gemahlin unterschieden werden. Soweit die Nachrichten. Kenny, wie geht's dem Wetter?
1: In Vaduz lassen wir den hochsommerlichen Mittwoch bei aktuell warmen 29 Grad ausklingen. Der Himmel zeigt sich heiter und weitgehend sternenklar. Auch in der kommenden Nacht bleibt es ruhig und trocken, wobei die Werte auf milde 22 Grad sinken. Am Donnerstag steht dann ein markanter Wetterwechsel an. Es wird spürbar unbeständiger mit dichten Wolken, kräftigen Regengüssen und vereinzelten Gewittern. Die Temperaturen erreichen tagsüber noch 25 Grad und gehen nachts auf 18 Grad zurück. Der Freitag präsentiert sich schließlich durchgehend trüb und nass. Es regnet immer wieder aus dichten grauen Wolken bei deutlich kühleren Höchstwerten um 22 Grad und Tiefstwerten von 16 Grad.
2: Ich würde sagen, es kann so bleiben. Keine Verkehrsnachrichten. Gute Fahrt.
3: Ich bin Karin Theiler bei Radio Vaterland. Feierabend bringt energiegeladenen Sound und gute Laune. Dazu ein sportliches Update. Die Interum AG wird neuer Hauptsponsor beim Liechtensteiner Cup. Den perfekten Beat zum Abschalten liefert jetzt Tiesto mit The Business.
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Fußballclub Balzers startet am Samstag mit William Pizzi in die neue Saison. Der 31-jährige Nationalspieler übernimmt als Spielertrainer und wird von einem breiten Trainerstab unterstützt. Mit einem kompakten Kader von 22 Mann will Balzers ganz vorne mitspielen. Der erste Härtetest steigt um 17 Uhr auswärts gegen Solzach. Und jetzt Learn to Fly von den

Der Flugunterricht der Foo Fighters war erfolgreich. Jetzt geht es ohne Zwischenstopp direkt weiter in Richtung Kalifornien. Wir machen weiter mit den Red Hot Chili Peppers und Tell Me Baby.

Kanye West packt nach Black Skinhead seine Sachen. Das Studio von Radio Vaterland wird direkt neu besetzt. Timbaland, Carrie Hilson und Nicole Scherzinger übernehmen

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1: Timbaland hat sich soeben erfolgreich ausgetobt. Große Liebeserklärungen stehen bei Sigmar jetzt zwar absolut nicht auf dem Programm, dafür geht es nahtlos weiter. Nobody to love.

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1: Einen schönen guten Tag. Die Stimme von Niki Stettler hier mit den KI-News. Die extreme Trockenheit im Kanton Bern bedroht zunehmend die Ernten der regionalen Landwirte. Weil Bäche kaum noch Wasser führen, suchen Bauern nach Alternativen. Der Wasserverbund Region Bern stoppt nun aber die großflächige Bewässerung aus dem Trinkwassernetz. Die Leitungen reichen für den enormen Bedarf der Landwirtschaft schlicht nicht aus. Um Konflikte um das knappe Gut zu vermeiden, arbeitet der Kanton an einer Wasserstrategie für das Jahr 2040. Damit sollen bei künftigen Dürren klare

Prioritäten gelten. Der Schweizer Bundesrat drückt bei der Landesverteidigung aufs Tempo. Angesichts der angespannten Bedrohungslage und langer Lieferzeiten für Rüstungsgüter beantragt die Regierung beim Parlament einen Nachtragskredit von 970 Millionen Franken. Diese Summe soll dringend nötige Neuanschaffungen für die Luftverteidigung verlässlich absichern. Finanziert wird das Vorhaben durch unerwartet hohe Einnahmen aus der Gewinnsteuer. Zusätzlich fließen weitere 100 Millionen Franken direkt in den Eigenschutz von über 60 militärischen Standorten. Damit seid ihr erstmal wieder auf dem neuesten Stand.

Dschungel von Guns N' Roses wird die Sicht auf Radio Vaterland jetzt wieder völlig frei. Der Blick wandert schnurstracks nach oben zu One Republic und Counting Stars.

war Uptown Funk mit Mark Ronson und Bruno Mars. Und jetzt wird's ernst für den FC Rogell. Die Mission Klassenerhalt in der zweiten Liga interregional beginnt. Trotz vieler Ausfälle ist Trainer Vito Troesio zuversichtlich. Die Unterländer setzen auf eine jüngere, athletischere Mannschaft, um das höhere Tempo zu meistern.

Nach dieser unmissverständlichen Ansage der Ting-Tings startet um 16.51 Uhr auf Radio Vaterland nahtlos das musikalische Überlebensprogramm. Gloria Gaynor übernimmt mit »I Will Survive«.

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4: Es ist 17 Uhr. Hallo und willkommen. Die Stimme von Niki Stettler führt Sie durch die KI-News. Für den FC Rugel startet die Mission Klassenerhalt in der zweiten Liga interregional. Trotz einer holprigen Vorbereitung mit zahlreichen Ausfällen blickt Trainer Vito Troisio dem Saisonauftakt überaus optimistisch entgegen. Die Unterländer setzen ab sofort auf ein deutlich jüngeres und athletischeres Team. Damit wollen sie das enorm hohe Tempo der neuen Spielklasse erfolgreich mitgehen. Ernst wird es für den ehrgeizigen Aufsteiger bereits am kommenden Samstag. Um 16 Uhr gastieren die Rugeler auswärts beim Mitaufsteiger Frauenfeld. Der Liechtensteiner Fußballcup hat einen neuen Namen. Das IT-Unternehmen Interum aus Schaan übernimmt ab sofort das Hauptsponsoring für 3 Spielzeiten. Damit heißt der Wettbewerb nun offiziell Interum FL Cup. Der Liechtensteiner Fußballverband vertieft mit diesem Schritt eine bewährte Partnerschaft. Die Firma betreut den Verband schon seit dem Jahr 2019 in allen IT-Fragen. Erste Begegnungen unter dem neuen Namen stehen bereits fest. Die frisch ausgeloste zweite Vorrunde steigt am 8. und 9. September 2026. Auf Erfolgskurs zeigt sich die LLB-Gruppe im ersten Halbjahr 2026. Das liechtensteinische Bankinstitut steigerte sein Konzernergebnis im Vergleich zum Vorjahr um 15,3% auf 105 Millionen Franken. Auch das Geschäftsvolumen kletterte auf einen neuen Rekordwert von 132 Milliarden Franken. Verantwortlich für die guten Zahlen sind laut der Bank ein starkes Wachstum im Kundengeschäft, ein erfreuliches Marktumfeld sowie deutlich geringere operative Kosten. Um einen gefährlichen Käferbefall zu stoppen, gelten in Liechtenstein ab sofort strenge Gartenregeln. In einem Umkreis von einem Kilometer um die Fundorte in Schaan und Faduz ist das Bewässern von Rasenflächen bis Ende September 2026 strikt verboten. Außerdem dürfen aus diesen Zonen keine Topfpflanzen mehr transportiert werden. Grünschnitt darf nur noch in die Verwertungsanlage nach Buchs gebracht werden. In den übrigen Gemeinden gelten etwas abgeschwächte Vorschriften. Mit diesen Maßnahmen will das Land schwere Schäden in der Landwirtschaft verhindern. Jetzt das Wetter. Kenny?
5: Der Abend in Vaduz präsentiert sich noch einmal von seiner hochsommerlichen Seite. Bei aktuell 29 Grad bleibt der Himmel weitgehend heiter und ruhig. In der Nacht ziehen nur vereinzelte, lockere Wolken durch, während die Temperaturen auf milde 22 Grad zurückgehen. Morgen am Donnerstag stellt sich das Wetter dann um. Es wird deutlich unbeständiger mit dichten Wolken, kräftigem Regen und möglichen Gewittern, bei Werten zwischen 19 und 25 Grad. Auch der Freitag zeigt sich trüb und nass, dabei wird es mit 16 bis 22 Grad spürbar kühler.
6: Derzeit gibt es keine Verkehrsnachrichten. Genieße die freie Fahrt.

Die berühmte Frage der Pussycat Dolls bleibt einfach mal unbeantwortet im Raum stehen. Auf Radio Vaterland übernehmen jetzt nämlich unüberhörbar die ganz großen Gitarren. AC/DC mit You Shook Me All Night Long.

Waterloo von ABBA sorgt einfach immer für ein kleines Kopfnicken. Auf Radio Vaterland gehört die Bühne jetzt aber komplett Gracie Abrams. Hier ist That's So True.

Das war Give Me the Night von George Benson. Und jetzt wird's politisch, aber spannend. In Liechtenstein muss die Verfassung für eine künftige Regentin nicht geändert werden. Künftig erbt das erstgeborene Kind den Thron, unabhängig vom Geschlecht. Landesfürst beschreibt die rechtliche Funktion und gilt genauso für Frauen. Eine Änderung könnte sogar Verwirrung schaffen, etwa zwischen regierender Fürstin und angeheirateter Gemahlin. Es ist 17.19 Uhr. Weiter geht's mit Nicki Minaj und Starships. 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

Das musikalische Gaspedal von Mötley Crüe war durchgedrückt. Um 17.28 Uhr greift Radio Vaterland jetzt zum großen Pinsel und taucht die Stadt in frische Farbe. Doja Cat mit Paint the Town Red. Yeah.

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1: Bleiben Sie informiert. Hier sind die KI-News und die Stimme von Niki Stettler. Hallo. Die extreme Trockenheit im Kanton Bern bedroht zunehmend die Ernten der regionalen Landwirte. Weil Bäche kaum noch Wasser führen, suchen Bauern nach Alternativen. Der Wasserverbund Region Bern stoppt nun aber die großflächige Bewässerung aus dem Trinkwassernetz. Die Leitungen reichen für den enormen Bedarf der Landwirtschaft schlicht nicht aus. Um Konflikte um das knappe Gut zu vermeiden, arbeitet der Kanton an einer Wasserstrategie für das Jahr 2040. Damit sollen bei künftigen Dürren klare Prioritäten gelten. Der Schweizer Bundesrat drückt bei der Landesverteidigung aufs Tempo. Angesichts der angespannten Bedrohungslage und langer Lieferzeiten für Rüstungsgüter beantragt die Regierung beim Parlament einen Nachtragskredit von 970 Millionen Franken. Diese Summe soll dringend nötige Neuanschaffungen für die Luftverteidigung verlässlich absichern. Finanziert wird das Vorhaben durch unerwartet hohe Einnahmen aus der Gewinnsteuer. Zusätzlich fließen weitere 100 Millionen Franken direkt in den Eigenschutz von über 60 militärischen Standorten. Das waren die aktuellen Meldungen.

Der Weckruf von Avicii hat jedenfalls gesessen. Bei Radio Vaterland rückt nun eine Gruppe ins Rampenlicht, die absolut keine halben Sachen macht. TLC mit No Scrubs.

haben soeben rigoros aussortiert. Ohne unerwünschte Begleitung reißt es sich ohnehin viel unbeschwerter an den Strand. Auf Radio Vaterland übernehmen nun The Beach Boys mit Surf

Das war Bad to the Bone im neuen Mix von George Thorogood. Ordentlich Druck. Und jetzt wird's ernst. Nach dem jüngsten Cyberangriff zieht die Regierung die IT-Sicherheit an. Künftig ist bei der Anmeldung eine elektronische Identität Pflicht. Außerdem wird stärker überwacht. Ein Fehler bei der Berechtigungsprüfung hatte unbefugte Zugriffe ermöglicht. Betroffene Systeme bleiben offline, Sicherheitstests laufen. In den kommenden Wochen geht's schrittweise wieder ans Netz. Die internationale Suche nach den Tätern läuft weiter. Und jetzt Sabrina Carpenter mit Tears.

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5: Es ist 18 Uhr. Hallo und willkommen. Die Stimme von Niki Stettler führt Sie durch die KI-News. Für den FC Rugel startet die Mission Klassenerhalt in der zweiten Liga interregional. Trotz einer holprigen Vorbereitung mit zahlreichen Ausfällen blickt Trainer Vito Troisio dem Saisonauftakt überaus optimistisch entgegen. Die Unterländer setzen ab sofort auf ein deutlich jüngeres und athletischeres Team. Damit wollen sie das enorm hohe Tempo der neuen Spielklasse erfolgreich mitgehen. Ernst wird es für den ehrgeizigen Aufsteiger bereits am kommenden Samstag. Um 16 Uhr gastieren die Rugeller auswärts beim Mitaufsteiger Frauenfeld. Der Liechtensteiner Fußballcup hat einen neuen Namen. Das IT-Unternehmen Interum aus Schaan übernimmt ab sofort das Hauptsponsoring für 3 Spielzeiten. Damit heißt der Wettbewerb nun offiziell Interum FL Cup. Der Liechtensteiner Fußballverband vertieft mit diesem Schritt eine bewährte Partnerschaft. Die Firma betreut den Verband schon seit dem Jahr 2019 in allen IT-Fragen. Erste Begegnungen unter dem neuen Namen stehen bereits fest. Die frisch ausgeloste zweite Vorrunde steigt am 8. und 9. September 2026. Auf Erfolgskurs zeigt sich die LLB-Gruppe im ersten Halbjahr 2026. Das liechtensteinische Bankinstitut steigerte sein Konzernergebnis im Vergleich zum Vorjahr um 15,3% auf 105 Millionen Franken. Auch das Geschäftsvolumen kletterte auf einen neuen Rekordwert von 132 Milliarden Franken. Verantwortlich für die guten Zahlen sind laut der Bank ein starkes Wachstum im Kundengeschäft, ein erfreuliches Marktumfeld sowie deutlich geringere operative Kosten. Um einen gefährlichen Käferbefall zu stoppen, gelten in Liechtenstein ab sofort strenge Gartenregeln. In einem Umkreis von 1 Kilometer um die Fundorte in Schaan und Vaduz ist das Bewässern von Rasenflächen bis Ende September 2026 strikt verboten. Außerdem dürfen aus diesen Zonen keine Topfpflanzen mehr transportiert werden. Grünschnitt darf nur noch in die Verwertungsanlage nach Buchs gebracht werden. In den übrigen Gemeinden gelten etwas abgeschwächte Vorschriften. Mit diesen Maßnahmen will das Land schwere Schäden in der Landwirtschaft verhindern. Soweit die Nachrichten. Kenny, was macht das Wetter?
6: In Vaduz klingt der hochsommerliche Mittwoch bei aktuell 29 Grad heiter und entspannt aus. In der Nacht bleibt es bei milden 22 Grad, angenehm ruhig und trocken. Am Himmel zeigen sich höchstens ein paar harmlose Wolken. Am Donnerstag steht dann ein spürbarer Wetterwechsel an. Es wird trüb und nass, im Tagesverlauf ziehen immer wieder teils kräftige Regengüsse und Gewitter durch bei 19 bis 25 Grad. Auch der Freitag präsentiert sich grau und regnerisch, dabei kühlt es weiter ab auf 16 bis maximal 22 Grad.
7: Lass uns einen Blick auf den Verkehr in und um Vaduz werfen. Auf dem Kartennavig bei Vaduz ist die Straße auf knapp 2 Kilometern komplett gesperrt. Rechne mit etwa 3 Minuten zusätzlicher Fahrzeit. Auch auf der Fürst-Franz-Josef-Straße bei Vaduz sind beide Fahrtrichtungen auf rund 1 Kilometer gesperrt. Hier bist du etwa 3 Minuten länger unterwegs. Auf dem Heuweg bei Vaduz ist die Straße auf rund einem Kilometer komplett gesperrt. Plane etwa 2 Minuten zusätzliche Fahrzeit ein. Gute Fahrt!
0: Hier bei Radio Vaterland startet Znacht. Ich bin Sandro Kalberen und es gibt die ganz großen deutschen Pop- und Schlagerhits. Ikonische Musik, bei der jeder einfach mitsingen muss. Den Startschuss gibt Melissa Naschenweng mit Braungebrannte Haut im Radio Edit.

Das war Party an der Playa von Franzi und Kuba aus Libre. Und jetzt geht's sportlich weiter. Der Fußballclub Balzers startet am Samstag mit einer spannenden Personalie in die neue Saison. Der 31-jährige William Pizzi übernimmt ab sofort als Spielertrainer. Damit er weiter auf dem Platz stehen kann, setzt der Nationalspieler auf einen breiten Trainerstab. Mit 22 Mann will Balzers ganz vorne mitspielen. Der erste Härtetest steigt um 17 Uhr auswärts gegen Seuzach. Hier ist es 18.10 Uhr und jetzt kommt Mein Himmel bist du von Nick P.

Ein kleiner Ausflug mit den Flippers hat gerade richtig gut getan. Auf Radio Vaterland wird es jetzt ohne großen Umweg wunderbar unkompliziert. Francine Jordi übernimmt mit Es ist leicht, dich zu lieben.

Eben war bei Francine Jordi noch alles ganz leicht. Auf Radio Vaterland behält Andrea Berg jetzt alles für sich. Die Gefühle haben Schweigepflicht.

Andrea Berg hat den Gefühlen gerade noch absolute Schweigepflicht verordnet. Eine strenge Vorgabe, die auf Radio Vaterland sofort wieder gekippt wird. Hier ist Bernie Paul mit Oh No No.

Das feine Aroma von Roger Whittaker verfliegt ziemlich schnell wieder, denn jetzt wird es auf Radio Vaterland richtig wild. Wolfgang Petri übernimmt kurzerhand das Kommando. 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

Der ganz große Schwur von Angelika Martin steht noch im Raum. Ob das feierliche Versprechen auch die nächste Party übersteht, wird direkt ausgetestet. Auf Radio Vaterland übernimmt nun Peter Wackel mit Ladio.

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4: 19 Uhr. Kai News, die Stimme von Niki Stettler am Mikrofon. Hallo. Für den FC Rugel startet die Mission Klassenerhalt in der zweiten Liga interregional. Trotz einer holprigen Vorbereitung mit zahlreichen Ausfällen blickt Trainer Vito Troisio dem Saisonauftakt überaus optimistisch entgegen. Die Unterländer setzen ab sofort auf ein deutlich jüngeres und athletischeres Team. Damit wollen sie das enorm hohe Tempo der neuen Spielklasse erfolgreich mitgehen. Ernst wird es für den ehrgeizigen Aufsteiger bereits am kommenden Samstag. Um 16 Uhr gastieren die Rugeler auswärts beim Mitaufsteiger Frauenfeld. Der invasive Japankäfer hat das Fürstentum erreicht. In Schaan und Vaduz haben die Behörden bislang 13 Tiere entdeckt. Um den Schädling rasch zu stoppen, gelten ab sofort strenge Regeln. In einem Umkreis von 1 Kilometer um die Fundorte dürfen Rasen und Wiesen bis Ende September nicht mehr bewässert werden. Das verhindert die Eiablage im feuchten Boden. Außerdem darf Gartenabfall die Schutzzonen nicht verlassen. Fachleute hoffen, den Käfer durch dieses schnelle Eingreifen noch komplett ausrotten zu können. Der Liechtensteiner Fußballcup hat einen neuen Namen. Das IT-Unternehmen Interum aus Schaan übernimmt ab sofort das Hauptsponsoring für 3 Spielzeiten. Damit heißt der Wettbewerb nun offiziell Interum FL Cup. Der Liechtensteiner Fußballverband vertieft mit diesem Schritt eine bewährte Partnerschaft. Die Firma betreut den Verband schon seit dem Jahr 2019 in allen IT-Fragen. Erste Begegnungen

0: unter dem neuen Namen stehen bereits fest. Die frisch ausgeloste zweite Vorrunde steigt am 8. und 9. September 2026. Auf Erfolgskurs zeigt sich die LLB-Gruppe im ersten Halbjahr 2026. Das Liechtensteinische Bankinstitut steigerte sein Konzernergebnis im Vergleich zum Vorjahr um 15,3% auf 105 Millionen Franken. Auch das Geschäftsvolumen kletterte auf einen neuen Rekordwert von 132 Milliarden Franken. Verantwortlich für die guten Zahlen sind laut der Bank ein starkes Wachstum im Kundengeschäft, ein erfreuliches Marktumfeld sowie deutlich geringere operative Kosten. Soweit die Nachrichten. Kenny, wie geht's dem Wetter?
1: An dem Mittwochabend zeigt sich der Himmel über Vaduz noch heiter und freundlich. Bei warmen 29 Grad klingt der Tag entspannt aus. In der Nacht ziehen nur harmlose Wolken durch, während die Luft auf milde 22 Grad abkühlt. Der Donnerstag bringt dann einen deutlichen Wetterwechsel. Es wird wolkig und nass, teils kräftiger Regen und Gewitter ziehen durch, bei spürbar kühleren 19 bis 25 Grad. Auch am Freitag bleibt der Regenschirm ein ständiger Begleiter. Es wird trüb und regnet immer wieder. Die Temperaturen bewegen sich dann nur noch zwischen frischen 16 und maximal 22 Grad.
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0: Die Amigos haben den Brandschutz gerade erfolgreich ignoriert. Nach diesem beherzten Gang durchs Feuer bleibt die ganz große Romantik auf Radio Vaterland einfach direkt im Raum stehen. Howard Carpendale mit Ti Amo.
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Beatrice Egli ist soeben volles Risiko gegangen. Das zahlt sich um 19.24 Uhr sofort aus. Auf Radio Vaterland geht es jetzt schnurstracks an den Strand. Hier ist ERV mit an der Copacabana.

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2: Informativ, digital, aktuell, KI-News mit der Stimme von Niki Stettler. Die extreme Trockenheit im Kanton Bern bedroht zunehmend die Ernten der regionalen Landwirte. Weil Bäche kaum noch Wasser führen, suchen Bauern nach Alternativen. Der Wasserverbund Region Bern stoppt nun aber die großflächige Bewässerung aus dem Trinkwassernetz. Die Leitungen reichen für den enormen Bedarf der Landwirtschaft schlicht nicht aus. Um Konflikte um das knappe Gut zu vermeiden, arbeitet der Kanton an einer Wasserstrategie für das Jahr 2040. Damit sollen bei künftigen Dürren klare Prioritäten gelten. Ausgetrocknete Bäche und Millionen tote Fische. Der Hitzesommer wirkt in Schweizer Gewässern absolut katastrophal. Doch laut dem Schweizerischen Fischereiverband bringt die aktuelle Trockenheit nur ein chronisches Problem ans Licht. Flussverbauungen und Wasserkraftwerke setzen den Tieren seit Jahren zu. Das Gewässerschutzgesetz verlangt zwar eine ökologische Sanierung bis 2030, doch die politische Umsetzung tröpfelt nur langsam vor sich hin. Weil die Zeit drängt, fasst der Verband nun eine neue Volksinitiative ins Auge. Das waren die Nachrichten.

Tobias Reim hat die Hexe gerade erfolgreich wieder besänftigt. Auf Radio Vaterland wird es nun ohnehin völlig unkompliziert. Einfach leben, lautet das Motto. Lars Heise übernimmt sofort mit purem Summerfeeling.

Das war Summer Feeling, einfach leben von Lars Heise. Und jetzt wird's politisch, aber spannend. In Liechtenstein muss die Verfassung für eine künftige Regentin nicht geändert werden. Künftig erbt das erstgeborene Kind den Thron, unabhängig vom Geschlecht. Landesfürst gilt rechtlich auch für Frauen. Eine Änderung könnte sogar Verwirrung schaffen, denn regierende Fürstin und angeheiratete Gemahlin sind nicht dasselbe. Und jetzt drehen wir wieder auf. Denn wenn er Trümmerche jäht, von Räuber.

0: Bei Michelle stand der Wind soeben noch ordentlich auf Sturm. Auf Radio Vaterland bleiben die Ziele heute trotzdem ambitioniert, selbst wenn sie manchmal meilenweit entfernt wirken. Hier ist Christian Leiß mit Unerreichbar.
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Ganz so unerreichbar war das zum Glück gar nicht. Auf Radio Vaterland patten wir jetzt nämlich ohne großen Umweg die absolute Romantik aus. Blumig und wunderbar klassisch. Hier ist Maite Kelly mit Rosen sind rot.

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4: Schon 20 Uhr. Die neuesten KI-Nachrichten mit der Stimme von Niki Stettler. Hallo. Für den FC Rugel startet die Mission Klassenerhalt in der zweiten Liga interregional. Trotz einer holprigen Vorbereitung mit zahlreichen Ausfällen blickt Trainer Vito Troisio dem Saisonauftakt überaus optimistisch entgegen. Die Unterländer setzen ab sofort auf ein deutlich jüngeres und athletischeres Team. Damit wollen sie das enorm hohe Tempo der neuen Spielklasse erfolgreich mitgehen. Ernst wird es für den ehrgeizigen Aufsteiger bereits am kommenden Samstag. Um 16 Uhr gastieren die Rugeler auswärts beim Mitaufsteiger Frauenfeld. Der invasive Japankäfer hat das Fürstentum erreicht. In Schaan und Vaduz haben die Behörden bislang 13 Tiere entdeckt. Um den Schädling rasch zu stoppen, gelten ab sofort strenge Regeln. In einem Umkreis von einem Kilometer um die Fundorte dürfen Rasen und Wiesen bis Ende September nicht mehr bewässert werden. Das verhindert die Eiablage im feuchten Boden. Außerdem darf Gartenabfall die Schutzzonen nicht verlassen. Fachleute hoffen, den Käfer durch dieses schnelle Eingreifen noch komplett ausrotten zu können. Der Liechtensteiner Fußballcup hat einen neuen Namen. Das IT-Unternehmen Interum aus Schaan übernimmt ab sofort das Hauptsponsoring für 3 Spielzeiten. Damit heißt der Wettbewerb nun offiziell Interum FL Cup. Der Liechtensteiner Fußballverband vertieft mit diesem Schritt eine bewährte Partnerschaft. Die Firma betreut den Verband schon seit dem Jahr 2019 in allen IT-Fragen. Erste Begegnungen unter dem neuen Namen stehen bereits fest. Die frisch ausgeloste zweite Vorrunde steigt am 8. und 9. September 2026. Nach dem jüngsten Cyberangriff verschärft die Liechtensteiner Regierung die IT-Sicherheit massiv. Wer künftig digitale Verwaltungsdienste nutzt, benötigt zwingend eine elektronische Identität. Gleichzeitig baut das Land die Systemüberwachung deutlich aus. Ursache für den Datenabfluss war ein Fehler in der Berechtigungsprüfung. Die betroffenen Systeme bleiben vorerst offline. Das Amt für Informatik führt derzeit strenge Sicherheitstests durch. Erst in den kommenden Wochen gehen die Anwendungen schrittweise wieder ans Netz. Die internationale Suche nach den Tätern läuft derweil weiter. Weiter mit dem Wetter, Kenny.
5: In Vaduz klingt der hochsommerliche Mittwoch bei aktuell 29 Grad aus. Der Abend zeigt sich weitgehend wolkenlos und angenehm ruhig. Auch in der Nacht kühlt es nur langsam auf laue 22 Grad ab. Und der Himmel über dem Rheintal bleibt oft sternenklar. Am Donnerstag stellt sich das Wetter dann spürbar um. Dichte Wolken ziehen auf und bringen uns kräftige Regengüsse sowie lokale Gewitter, bei Werten zwischen 19 und 25 Grad. Dieses nasse Bild setzt sich auch am Freitag fort. Es regnet immer wieder aus grauen Wolken und es wird mit 16 bis maximal 22 Grad noch einmal etwas kühler.
6: Derzeit liegen keine Verkehrsnachrichten vor. Eine sichere Reise zu jeder Zeit.

Eminem und Dido haben eben noch ordentlich Drama verbreitet. Das berühmte kleine Pflaster auf der Wange liegt auf Radio Vaterland glücklicherweise schon griffbereit. Hier übernehmen Nelly und Kelly Rowland mit

pure Disco-Glitzer von Purple Disco Machine hat sich soeben erledigt. Auf Radio Vaterland wird jetzt komplett umgeschaltet. Es wird laut und hochdramatisch. Hier ist Evanescence mit Bring Me to Life.

Mit Creedence Clearwater Revival und Hey Tonight wurde eben noch der komplette Abend verplant. Auf Radio Vaterland droht nun ein völlig überraschender Abschied. Michael Holm hakt direkt nach. Musst du jetzt gerade gehen, Lucy?

0: Lucille hat wohl endgültig ihre Koffer gepackt und Michael Holm ziemlich ratlos zurückgelassen. Da hilft nur ein radikaler Tapetenwechsel auf Radio Vaterland. Der rote Teppich liegt jedenfalls schon bereit für Megawatt und Hollywood.
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1: Hallo, Sie hören die KI News. Ich bin die Stimme von Niki Stettler. Der Bundesrat verlängert den Schutzstatus S für Geflüchtete aus der Ukraine, zieht aber im Gleichschritt mit der EU die Schrauben an. Für ukrainische Dienstverweigerer gibt es künftig keinen Schutz mehr. Wer im kommenden März 5 Jahre hier weilt, erhält die Aufenthaltsbewilligung B. Zudem streicht der Bund mit dem Entlastungspaket 2027 seine Gelder. Die Kantone, also auch Schaffhausen, müssen die Unterstützung für die landesweit rund 46.000 Betroffenen folglich komplett selbst stemmen. Die extreme Trockenheit im Kanton Bern bedroht zunehmend die Ernten der regionalen Landwirte. Weil Bäche kaum noch Wasser führen, suchen Bauern nach Alternativen. Der Wasserverbund Region Bern stoppt nun aber die großflächige Bewässerung aus dem Trinkwassernetz. Die Leitungen reichen für den enormen Bedarf der Landwirtschaft schlicht nicht aus. Um Konflikte um das knappe Gut zu vermeiden, arbeitet der Kanton an einer Wasserstrategie für das Jahr 2040. Damit sollen bei künftigen Dürren klare Prioritäten gelten. Damit seid ihr erstmal wieder auf dem neuesten Stand.

Sam Brown hat gerade noch ein resolutes Stoppschild aufgestellt. Auf Radio Vaterland werden jetzt aber umgehend wieder die Wanderschuhe geschnürt. The Seekers übernehmen mit 500 Miles.

Das war Beat of Your Heart von Purple Disco Machine und Austies. Und jetzt ein kurzer Blick auf die Wirtschaft. Die LLB-Gruppe meldet für das erste Halbjahr 2026 ein Gewinnplus von 15,3%. Das Konzernergebnis liegt bei 105 Millionen Franken. Das Geschäftsvolumen erreicht mit 132 Milliarden Franken einen Rekord. Treiber sind das starke Kundengeschäft, ein gutes Marktumfeld und deutlich tiefere Kosten. Weiter geht's mit Hey You von Rocksteady Crew.

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4: Es ist 21 Uhr. Hallo, Sie hören die KI News. Ich bin die Stimme von Niki Stettler. Für den FC Rugel startet die Mission Klassenerhalt in der zweiten Liga interregional. Trotz einer holprigen Vorbereitung mit zahlreichen Ausfällen blickt Trainer Vito Troisio dem Saisonauftakt überaus optimistisch entgegen. Die Unterländer setzen ab sofort auf ein deutlich jüngeres und athletischeres Team. Damit wollen sie das enorm hohe Tempo der neuen Spielklasse erfolgreich mitgehen. Ernst wird es für den ehrgeizigen Aufsteiger bereits am kommenden Samstag. Um 16 Uhr gastieren die Rugeller auswärts beim Mitaufsteiger Frauenfeld. Der invasive Japankäfer hat das Fürstentum erreicht. In Schaan und Vaduz haben die Behörden bislang 13 Tiere entdeckt. Um den Schädling rasch zu stoppen, gelten ab sofort strenge Regeln. In einem Umkreis von 1 Kilometer um die Fundorte dürfen Rasen und Wiesen bis Ende September nicht mehr bewässert werden. Das verhindert die Eiablage im feuchten Boden. Außerdem darf Gartenabfall die Schutzzonen nicht verlassen. Fachleute hoffen, den Käfer durch dieses schnelle Eingreifen noch komplett ausrotten zu können. Der Liechtensteiner Fußballcup hat einen neuen Namen. Das IT-Unternehmen Interum aus Schaan übernimmt ab sofort das Hauptsponsoring für 3 Spielzeiten. Damit heißt der Wettbewerb nun offiziell Interum FL Cup. Der Liechtensteiner Fußballverband vertieft mit diesem Schritt eine bewährte Partnerschaft. Die Firma betreut den Verband schon seit dem Jahr 2019 in allen IT-Fragen. Erste Begegnungen unter dem neuen Namen stehen bereits fest. Die frisch ausgeloste zweite Vorrunde steigt am 8. und 9. September 2026. Nach dem jüngsten Cyberangriff verschärft die Liechtensteiner Regierung die IT-Sicherheit massiv. Wer künftig digitale Verwaltungsdienste nutzt, benötigt zwingend eine elektronische Identität. Gleichzeitig baut das Land die Systemüberwachung deutlich aus. Ursache für den Datenabfluss war ein Fehler in der Berechtigungsprüfung. Die betroffenen Systeme bleiben vorerst offline. Das Amt für Informatik führt derzeit strenge Sicherheitstests durch. Erst in den kommenden Wochen gehen die Anwendungen schrittweise wieder ans Netz. Die internationale Suche nach den Tätern läuft derweil weiter. Jetzt das Wetter. Kenny?
5: In Vaduz klingt dieser herrliche Sommertag bei aktuell noch warmen 29 Grad wunderbar lau aus. Der abendliche Himmel über dem Ländle präsentiert sich sternenklar und ruhig. Im weiteren Verlauf der Nacht sinken die Werte auf milde 22 Grad ab. Es bleibt trocken. Morgen am Donnerstag

0: Festtag legt der Sommer allerdings eine spürbare Pause ein. Es wird deutlich wechselhafter mit dichten Wolken, teils kräftigen Regengüssen und örtlichen Gewittern bei 19 bis 25 Grad. Auch der Freitag bringt dann trübes und nasses Wetter, wobei das Thermometer bei wiederkehrendem Regen nur noch 16 bis 22 Grad erreicht.
1: Derzeit liegen keine Meldungen vor. Gute Reise!

weite Reise nach San Francisco ist mit den Klostertalern endgültig vom Tisch. Zu Hause ist es ohnehin am schönsten. Vor allem, wenn sich sofort ein echtes Phänomen ankündigt. Helene Fischer übernimmt.

Manchmal schaut man einfach besser ganz genau hin. Auf Radio Vaterland bleibt nach dem kleinen Prinzen nun eine überaus berechtigte Frage im Raum stehen. Hier ist Sonja Liebing mit: Können diese Augen lügen?

0: Der Besuch beim Großvater von STS ist beendet. Für das nächste Abenteuer auf Radio Vaterland fehlen eigentlich nur noch die genauen Koordinaten. Jürgen Drews liefert sie mit. Irgendwann, irgendwo, irgendwie.
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1: Hallo und willkommen. Die Stimme von Niki Stettler führt Sie durch die KI-News. Der Bundesrat verlängert den Schutzstatus S für Geflüchtete aus der Ukraine, zieht aber im Gleichschritt mit der EU die Schrauben an. Für ukrainische Dienstverweigerer gibt es künftig keinen Schutz mehr. Wer im kommenden März 5 Jahre hier weilt, erhält die Aufenthaltsbewilligung B. Zudem streicht der Bund mit dem Entlastungspaket 2027 seine Gelder. Die Kantone, also auch Schaffhausen, müssen die Unterstützung für die landesweit rund 46.000 Betroffenen folglich komplett selbst stemmen. Die extreme Trockenheit im Kanton Bern bedroht zunehmend die Ernten der regionalen Landwirte. Weil Bäche kaum noch Wasser führen, suchen Bauern nach Alternativen. Der Wasserverbund Region Bern stoppt nun aber die großflächige Bewässerung aus dem Trinkwassernetz. Die Leitungen reichen für den enormen Bedarf der Landwirtschaft schlicht nicht aus. Um Konflikte um das knappe Gut zu vermeiden, arbeitet der Kanton an einer Wasserstrategie für das Jahr 2040. Damit sollen bei künftigen Dürren klare Prioritäten gelten. Das waren die Nachrichten.

ein direktes Hey du von Tina Häschen verhallt schnell, wenn die Distanz auf einmal riesig wird. Auf Radio Vaterland ist Freddy Quinn jetzt nämlich 5000 Meilen von zu Hause.

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Nach dem wilden, galoppierenden Feldzug von Chinggis Khan wird es auf Radio Vaterland schlagartig wieder friedlich. Die ganz großen Gefühle übernehmen sofort das Zepter. Hier sind die Kastellruther Spatzen mit Eine

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4: Schon 22 Uhr. Willkommen zur Übersicht. KI News mit der Stimme von Niki Stettler am Mikrofon. Für den FC Rugel startet die Mission Klassenerhalt in der zweiten Liga interregional. Trotz einer holprigen Vorbereitung mit zahlreichen Ausfällen blickt Trainer Vito Troisio dem Saisonauftakt überaus optimistisch entgegen. Die Unterländer setzen ab sofort auf ein deutlich jüngeres und athletischeres Team. Damit wollen sie das enorm hohe Tempo der neuen Spielklasse erfolgreich mitgehen. Ernst wird es für den ehrgeizigen Aufsteiger bereits am kommenden Samstag. Um 16 Uhr gastieren die Rugeler auswärts beim Mitaufsteiger Frauenfeld. Der invasive Japankäfer hat das Fürstentum erreicht. In Schaan und Vaduz haben die Behörden bislang 13 Tiere entdeckt. Um den Schädling rasch zu stoppen, gelten ab sofort strenge Regeln. In einem Umkreis von 1 Kilometer um die Fundorte dürfen Rasen und Wiesen bis Ende September nicht mehr bewässert werden. Das verhindert die Eiablage im feuchten Boden. Außerdem darf Gartenabfall die Schutzzonen nicht verlassen. Fachleute hoffen, den Käfer durch dieses schnelle Eingreifen noch komplett ausrotten zu können. Der Liechtensteiner Fußballcup hat einen neuen Namen. Das IT-Unternehmen Interum aus Schaan übernimmt ab sofort das Hauptsponsoring für 3 Spielzeiten. Damit heißt der Wettbewerb nun offiziell Interum FL Cup. Der Liechtensteiner Fußballverband vertieft mit diesem Schritt eine bewährte Partnerschaft. Die Firma betreut den Verband schon seit dem Jahr 2019 in allen IT-Fragen. Erste Begegnungen unter dem neuen Namen stehen bereits fest. Die frisch ausgeloste zweite Vorrunde steigt am 8. und 9. September 2026. Nach dem jüngsten Cyberangriff verschärft die Liechtensteiner Regierung die IT-Sicherheit massiv. Wer künftig digitale Verwaltungsdienste nutzt, benötigt zwingend eine elektronische Identität. Gleichzeitig baut das Land die Systemüberwachung deutlich aus. Ursache für den Datenabfluss war ein Fehler in der Berechtigungsprüfung. Die betroffenen Systeme bleiben vorerst offline. Das Amt für Informatik führt derzeit strenge Sicherheitstests durch. Erst in den kommenden Wochen gehen die Anwendungen schrittweise wieder ans Netz. Die internationale Suche nach den Tätern läuft derweil weiter. Das waren die Nachrichten, jetzt das Wetter mit Kenny.
5: In Vaduz liegen die Temperaturen aktuell bei rund 24 Grad. Der heutige Bereich reicht von etwa 19 bis 32 Grad. Der Himmel zeigt sich von seiner besten Seite und bietet strahlenden Sonnenschein bei nur wenigen harmlosen Wolken. Niederschlag ist heute kein Thema. Die Luft bleibt durchgehend trocken. Insgesamt erwartet uns ein hochsommerlicher, ruhiger und ausgesprochen freundlicher Wettereindruck. Am Donnerstag wird es dann unbeständiger und schwül. Bei Werten zwischen 19 und 26 Grad entwickeln sich örtlich kräftige Schauer und Gewitter. Der Freitag bringt eine spürbare Abkühlung. Die Temperaturen bewegen sich nur noch zwischen 16 und 19 Grad. Dazu bleibt es meist trüb mit immer wiederkehrendem Regen.
6: Derzeit liegen keine Verkehrsnachrichten vor. Eine sichere Reise zu jeder Zeit.

Hier ist Radio Vaterland mit Durch die Nacht. Ich bin Karin Theiler. Draußen legt sich die vollkommene Ruhe über das Land. Und hier im Studio laufen genau die passenden, sanften Melodien zum Zurücklehnen und Genießen. Den harmonischen Auftakt macht Katy Perry mit Roar.

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1: Die Stimme von Niki Stettler für die KI News. Legen wir los. Hallo. In der benachbarten Schweiz wehrt sich Bundespräsident und Landwirtschaftsminister Guy Parmelin gegen Kritik an der Klimapolitik. Angesichts der extremen Hitzewelle in diesem Sommer betonte er, die Regierung habe den Klimawandel keineswegs verschlafen. Die enorme Intensität der aktuellen Dürre sei dennoch ein Schock. Als Konsequenz fordert Parmelin nun den raschen Ausbau von Wasserreservoirs und neuen Bewässerungsprojekten. Die Schweiz müsse sich künftig deutlich schneller an die rasant zunehmenden Wetterextreme anpassen. Der Bundesrat verlängert den Schutzstatus S für Geflüchtete aus der Ukraine, zieht aber im Gleichschritt mit der EU die Schrauben an. Für ukrainische Dienstverweigerer gibt es künftig keinen Schutz mehr. Wer im kommenden März 5 Jahre hier weilt, erhält die Aufenthaltsbewilligung B. Zudem streicht der Bund mit dem Entlastungspaket 2027 seine Gelder. Die Kantone, also auch Schaffhausen, müssen die Unterstützung für die landesweit rund 46.000 Betroffenen folglich komplett selbst stemmen. Das waren die Nachrichten.

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4: Es ist 23 Uhr. Die Stimme von Niki Stettler für die KI-News. Legen wir los. Hallo. Für den FC Rugel startet die Mission Klassenerhalt in der zweiten Liga interregional. Trotz einer holprigen Vorbereitung mit zahlreichen Ausfällen blickt Trainer Vito Troisio dem Saisonauftakt überaus optimistisch entgegen. Die Unterländer setzen ab sofort auf ein deutlich jüngeres und athletischeres Team. Damit wollen sie das enorm hohe Tempo der neuen Spielklasse erfolgreich mitgehen. Ernst wird es für den ehrgeizigen Aufsteiger bereits am kommenden Samstag. Um 16 Uhr gastieren die Rugeller auswärts beim Mitaufsteiger Frauenfeld. Der invasive Japankäfer hat das Fürstentum erreicht. In Schaan und Vaduz haben die Behörden bislang 13 Tiere entdeckt. Um den Schädling rasch zu stoppen, gelten ab sofort strenge Regeln. In einem Umkreis von 1 Kilometer um die Fundorte dürfen Rasen und Wiesen bis Ende September nicht mehr bewässert werden. Das verhindert die Eiablage im feuchten Boden. Außerdem darf Gartenabfall die Schutzzonen nicht verlassen. Fachleute hoffen, den Käfer durch dieses schnelle Eingreifen noch komplett ausrotten zu können. Der Liechtensteiner Fußballcup hat einen neuen Namen. Das IT-Unternehmen Interum aus Schaan übernimmt ab sofort das Hauptsponsoring für 3 Spielzeiten. Damit heißt der Wettbewerb nun offiziell Interum FL Cup. Der Liechtensteiner Fußballverband vertieft mit diesem Schritt eine bewährte Partnerschaft. Die Firma betreut den Verband schon seit dem Jahr 2019 in allen IT-Fragen. Erste Begegnungen unter dem neuen Namen stehen bereits fest. Die frisch ausgeloste zweite Vorrunde steigt am 8. und 9. September 2026. Nach dem jüngsten Cyberangriff verschärft die Liechtensteiner Regierung die IT-Sicherheit massiv. Wer künftig digitale Verwaltungsdienste nutzt, benötigt zwingend eine elektronische Identität. Gleichzeitig baut das Land die Systemüberwachung deutlich aus. Ursache für den Datenabfluss war ein Fehler in der Berechtigungsprüfung. Die betroffenen Systeme bleiben vorerst offline. Das Amt für Informatik führt derzeit strenge Sicherheitstests durch. Erst in den kommenden Wochen gehen die Anwendungen schrittweise wieder ans Netz. Die internationale Suche nach den Tätern läuft derweil weiter. Soweit die Nachrichten. Kenny, wie geht's dem Wetter?
5: In Vaduz liegen die Temperaturen aktuell bei rund 25 Grad. Der heutige Bereich reicht von etwa 19 bis 32 Grad. Wir genießen heute feinstes Sommerwetter. Die Sonne strahlt fast ungestört vom Himmel und begleitet uns komplett trocken durch den Tag. Regen oder Wolken sind aktuell überhaupt kein Thema. Insgesamt erwartet uns ein hochsommerlicher und rundum freundlicher Wettereindruck. Am Donnerstag wird es dann spürbar unbeständiger. Bei 19 bis 26 Grad macht sich schwüle Luft breit, die im weiteren Verlauf örtlich kräftige Schauer und Gewitter mitbringt. Der Freitag zeigt sich schließlich eher trüb und nass. Aus dichten Wolken fällt dann bei spürbar kühleren 16 bis 19 Grad immer wieder Regen.
6: Ich würde sagen, es kann so bleiben. Keine Verkehrsnachrichten. Gute Fahrt.
7: Ich bin Karin Theiler. Das ist Radio Vaterland mit Durch die Nacht. Die Welt draußen wird leiser, die Melodien hier umso feiner. Zum Zurücklehnen, Durchatmen und Genießen. Den Auftakt macht eine zeitlose Stimme. Hier ist Ben E. King mit Stand By Me.

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4: Schon 0 Uhr.

0: präzise informiert. Die Stimme von Niki Stettler präsentiert die KI News Hallo. Für den FC Rugel startet die Mission Klassenerhalt in der zweiten Liga interregional. Trotz einer holprigen Vorbereitung mit zahlreichen Ausfällen blickt Trainer Vito Troisio dem Saisonauftakt überaus optimistisch entgegen. Die Unterländer setzen ab sofort auf ein deutlich jüngeres und athletischeres Team. Damit wollen sie das enorm hohe Tempo der neuen Spielklasse erfolgreich mitgehen. Ernst wird es für den ehrgeizigen Aufsteiger bereits am kommenden Samstag. Um 16 Uhr gastieren die Rugeler auswärts beim Mitaufsteiger Frauenfeld. Der invasive Japankäfer hat das Fürstentum erreicht. In Schaan und Vaduz haben die Behörden bislang 13 Tiere entdeckt. Um den Schädling rasch zu stoppen, gelten ab sofort strenge Regeln. In einem Umkreis von 1 Kilometer um die Fundorte dürfen Rasen und Wiesen bis Ende September nicht mehr bewässert werden. Das verhindert die Eiablage im feuchten Boden. Außerdem darf Gartenabfall die Schutzzonen nicht verlassen. Fachleute hoffen, den Käfer durch dieses schnelle Eingreifen noch komplett ausrotten zu können. Der Liechtensteiner Fußballcup hat einen neuen Namen. Das IT-Unternehmen Interum aus Schaan übernimmt ab sofort das Hauptsponsoring für 3 Spielzeiten. Damit heißt der Wettbewerb nun offiziell Interum FL Cup. Der Liechtensteiner Fußballverband vertieft mit diesem Schritt eine bewährte Partnerschaft. Die Firma betreut den Verband schon seit dem Jahr 2019 in allen IT-Fragen. Erste Begegnungen unter dem neuen Namen stehen bereits fest. Die frisch ausgeloste zweite Vorrunde steigt am 8. und 9. September 2026. Nach dem jüngsten Cyberangriff verschärft die Liechtensteiner Regierung die IT-Sicherheit massiv. Wer künftig digitale Verwaltungsdienste nutzt, benötigt zwingend eine elektronische Identität. Gleichzeitig baut das Land die Systemüberwachung deutlich aus. Ursache für den Datenabfluss war ein Fehler in der Berechtigungsprüfung. Die betroffenen Systeme bleiben vorerst offline. Das Amt für Informatik führt derzeit strenge Sicherheitstests durch. Erst in den kommenden Wochen gehen die Anwendungen schrittweise wieder ans Netz. Die internationale Suche nach den Tätern läuft derweil weiter.
1: Am Sonntag überwiegend wolkig bis trüb, stellenweise leichter Regen oder Nieselregen, vor allem von Nordwesten bis Südosten, Lichtblicke am ehesten im Osten, nachmittags auch im Westen, Höchstwerte 4 bis 14 Grad, Wind meist schwach aus Westen, zeitweise mäßig mit frischen Böen im Westen, in der Nacht gebietsweise Regen, lokal Nebel, Tiefstwerte 3 bis 8 Grad, im Schwarzwald und Allgäu um 1 Grad, Montag neblig trüb mit Nieselregen 5 bis 13 Grad, Dienstag öfter Regen 6 bis 15 Grad.
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4: 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Informativ, digital, aktuell, KI News mit der Stimme von Niki Stettler. Für den FC Rugel startet die Mission Klassenerhalt in der zweiten Liga interregional. Trotz einer holprigen Vorbereitung mit zahlreichen Ausfällen blickt Trainer Vito Troisio dem Saisonauftakt überaus optimistisch entgegen. Die Unterländer setzen ab sofort auf ein deutlich jüngeres und athletischeres Team. Damit wollen sie das enorm hohe Tempo der neuen Spielklasse erfolgreich mitgehen. Ernst wird es für

0: den ehrgeizigen Aufsteiger bereits am kommenden Samstag. Um 16 Uhr gastieren die Rugeller auswärts beim Mitaufsteiger Frauenfeld. Der invasive Japankäfer hat das Fürstentum erreicht. In Schaan und Vaduz haben die Behörden bislang 13 Tiere entdeckt. Um den Schädling rasch zu stoppen, gelten ab sofort strenge Regeln. In einem Umkreis von 1 Kilometer um die Fundorte dürfen Rasen und Wiesen bis Ende September nicht mehr bewässert werden. Das verhindert die Eiablage im feuchten Boden. Außerdem darf Gartenabfall die Schutzzonen nicht verlassen. Fachleute hoffen, den Käfer durch dieses schnelle Eingreifen noch komplett ausrotten zu können. Der Liechtensteiner Fußballcup hat einen neuen Namen. Das IT-Unternehmen Interum aus Schaan übernimmt ab sofort das Hauptsponsoring für 3 Spielzeiten. Damit heißt der Wettbewerb nun offiziell Interum FL Cup. Der Liechtensteiner Fußballverband vertieft mit diesem Schritt eine bewährte Partnerschaft. Die Firma betreut den Verband schon seit dem Jahr 2019 in allen IT-Fragen. Erste Begegnungen unter dem neuen Namen stehen bereits fest. Die frisch ausgeloste 2. Vorrunde steigt am 8. und 9. September 2026. Nach dem jüngsten Cyberangriff verschärft die Liechtensteiner Regierung die IT-Sicherheit massiv. Wer künftig digitale Verwaltungsdienste nutzt, benötigt zwingend eine elektronische Identität. Gleichzeitig baut das Land die Systemüberwachung deutlich aus. Ursache für den Datenabfluss war ein Fehler in der Berechtigungsprüfung. Die betroffenen Systeme bleiben vorerst offline. Das Amt für Informatik führt derzeit strenge Sicherheitstests durch. Erst in den kommenden Wochen gehen die Anwendungen schrittweise wieder ans Netz. Die internationale Suche nach den Tätern läuft derweil weiter.
1: Am Sonntag überwiegend wolkig bis trüb, stellenweise leichter Regen oder Nieselregen, vor allem von Nordwesten bis Südosten, Lichtblicke am ehesten im Osten, nachmittags auch im Westen, Höchstwerte 4 bis 14 Grad, Wind meist schwach aus Westen, zeitweise mäßig mit frischen Böen im Westen, in der Nacht gebietsweise Regen, lokal Nebel, Tiefstwerte 3 bis 8 Grad, im Schwarzwald und Allgäu um 1 Grad, Montag neblig trüb mit Nieselregen 5 bis 13 Grad, Dienstag öfter Regen 6 bis 15 Grad.
2: Derzeit liegen keine Meldungen vor. Gute Reise!

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4: Es ist 2 Uhr. Hintergründe, News, Fakten. Die Stimme von Niki Stettler begrüßt Sie zu den KI-News. Für den FC Rugel startet die Mission Klassenerhalt in der zweiten Liga interregional. Trotz einer holprigen Vorbereitung mit zahlreichen Ausfällen blickt Trainer Vito Troisio dem Saisonauftakt überaus optimistisch entgegen. Die Unterländer setzen ab sofort auf ein deutlich jüngeres und athletischeres Team. Damit wollen sie das enorm hohe Tempo der neuen Spielklasse erfolgreich mitgehen. Ernst wird es für den ehrgeizigen Aufsteiger bereits am kommenden Samstag. Um 16 Uhr gastieren die Rugeler auswärts beim Mitaufsteiger Frauenfeld. Der invasive Japankäfer hat das Fürstentum erreicht. In Schaan und Vaduz haben die Behörden bislang 13 Tiere entdeckt. Um den Schädling rasch zu stoppen, gelten ab sofort strenge Regeln. In einem Umkreis von 1 Kilometer um die Fundorte dürfen Rasen und Wiesen bis Ende September nicht mehr bewässert werden. Das verhindert die Eiablage im feuchten Boden. Außerdem darf Gartenabfall